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1: Mit Florian Klaus. Nach dessen Kritik am US-Deal zu Diesellieferungen aus Russland hat US-Präsident Trump die Ablösung des ukrainischen Präsidenten Selenskyj gefordert. Dieser habe vielfach die Gelegenheit gehabt, den Krieg mit Russland zu beenden und es nicht getan, sagte Trump. Selenskyj hatte Trumps Vereinbarung kritisiert, weil der Dieselverkauf neues Geld in Russlands Kriegskasse spülen würde. Die mit dem Iran verbündete Houthi-Miliz hat zuletzt ihre Angriffe auf Saudi-Arabien verstärkt. Jetzt hat ein Angriff den Hauptflughafen von Riad getroffen und 12 Menschen getötet. Mehr als 300 weitere wurden verletzt, einige davon schweben in Lebensgefahr. Der Betrieb des Flughafens wurde eingestellt. Zu dem neuen Angriff gibt es noch kein Bekennerschreiben der Houthi-Miliz. Zu vergangenen Angriffen, auch auf den Flughafen, hatte sie sich aber bekannt. Der SPD-Spitzenkandidat in Nordrhein-Westfalen Ott ist skeptisch, ob ein Parteiausschlussverfahren gegen Ex-Kanzler Schröder Erfolg hätte. Die Hürden seien hoch, hatte dem Kölner Stadtanzeiger gesagt. Der bayerische SPD-Bezirk Oberpfalz hatte einen Antrag für Schröders Rauswurf beschlossen. Als Grund wurden seine jüngsten Einlassungen mit dem russischen Präsidenten Putin genannt. Die CDU will nach mehreren Wahlschlappen 2 Tage lang bei einer Führungsklausur nach Lösungen suchen. Noch davor kommt Kritik vom früheren CSU-Chef Seehofer, besonders an Kanzler Merz. Der habe durch den Bruch von Wahlversprechen Glaubwürdigkeit verloren, sagte Seehofer der Bild am Sonntag. Er nannte konkret die nicht erfolgte Senkung der Stromsteuer für alle. Außerdem kritisierte er Merz' Aussagen über fehlende Arbeitsmoral in Deutschland. Am 5. Spieltag der Fußball-Bundesliga hat Leipzig Frankfurt mit einem deutlichen 6:0 geschlagen. Die Enttäuschung war Eintracht-Spieler Jonathan Burkhardt anschließend bei Sky anzuhören.
2: Mir tut's sauleid für die Fans, die gekommen sind. Mir tut's leid für meine Eltern, die extra nach Leipzig gefahren sind und sich so eine Scheiße angucken müssen. Das tut weh heute, muss ich echt sagen.
1: Im bayerischen Duell hatten sich vorher Augsburg und der FC Bayern 2:2 unentschieden getrennt. Die weiteren Ergebnisse: Hoffenheim-Hamburg 2:3, Paderborn-Stuttgart 0:2, Mainz-Leverkusen 3:4 und Union Berlin-Elversberg 1:0. Und in der zweiten Liga gab es am Abend ein 4:4 zwischen Nürnberg und Wolfsburg.
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1: Es gibt noch einzelne Schauer bei Tiefstwerten zwischen 9 und 5 Grad. Tagsüber wechseln sich Wolken, etwas Sonne und weitere Schauer ab. Dazu gibt's Bögen Westwind bei 10 bis 16 Grad. Am Montag wird's zunehmend sonnig, am Dienstag ziehen dann später hohe Wolken auf.
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1: Im Moment liegen uns keine Meldungen vor. Gute Fahrt.
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5: Ich bin Florian Klaus. Nach dessen Kritik am US-Deal zu Diesellieferungen aus Russland hat US-Präsident Trump die Ablösung des ukrainischen Präsidenten Selenskyj gefordert. Dieser habe vielfach die Gelegenheit gehabt, den Krieg mit Russland zu beenden und es nicht getan, sagte Trump. Selenskyj hatte Trumps Vereinbarung kritisiert, weil der Dieselverkauf neues Geld in Russlands Kriegskasse spülen würde. Die mit dem Iran verbündete Houthi-Miliz hat zuletzt ihre Angriffe auf Saudi-Arabien verstärkt. Jetzt hat ein Angriff den Hauptflughafen von Riad getroffen und 12 Menschen getötet. Mehr als 300 weitere wurden verletzt, einige davon schweben in Lebensgefahr. Der Betrieb des Flughafens wurde eingestellt. Zu dem neuen Angriff gibt es noch kein Bekennerschreiben der Houthi-Miliz. Zu vergangenen Angriffen, auch auf den Flughafen, hatte sie sich aber bekannt. Die CDU will nach mehreren Wahlschlappen 2 Tage lang bei einer Führungsklausur nach Lösungen suchen. Noch davor kommt Kritik vom früheren CSU-Chef Seehofer, besonders an Kanzler Merz. Der habe durch den Bruch von Wahlversprechen Glaubwürdigkeit verloren, sagte Seehofer der Bild am Sonntag. Er nannte konkret die nicht erfolgte Senkung der Stromsteuer für alle. Außerdem kritisierte er Merz' Aussagen über fehlende Arbeitsmoral in Deutschland. Am 5. Spieltag der Fußball-Bundesliga hat Leipzig Frankfurt mit einem deutlichen 6:0 geschlagen. Die Enttäuschung war Eintracht-Spieler Jonathan Burkhardt anschließend bei Sky anzuhören.
6: Mir tut's sauleid für die Fans, die gekommen sind. Mir tut's leid für meine Eltern, die extra nach Leipzig gefahren sind und sich so eine Scheiße angucken müssen. Das tut weh heute, muss ich echt sagen.
5: Im bayerischen Duell hatten sich vorher Augsburg und der FC Bayern 2:2 unentschieden getrennt. Die weiteren Ergebnisse: Hoffenheim-Hamburg 2:3, Paderborn-Stuttgart 0:2, Mainz-Leverkusen 3:4 und Union Berlin-Elversberg 1:0. Und in der zweiten Liga gab es am Abend ein 4:4 zwischen Nürnberg und Wolfsburg.
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5: Es gibt noch einzelne Schauer bei Tiefstwerten zwischen 9 und 5 Grad. Tagsüber wechseln sich Wolken, etwas Sonne und weitere Schauer ab. Dazu gibt's Böen Westwind bei 10 bis 16 Grad. Am Montag wird's zunehmend sonnig, am Dienstag ziehen dann später hohe Wolken auf.

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0: Präsidenten gefordert. Bundesjustizministerin Hubich will verhindern, dass Rechtsextremisten Gerichte durch die Wahl von Schöffen unterwandern. Dafür will sie das Richtergesetz ändern. Es solle klargestellt werden, dass auch ehrenamtliche Richterinnen und Richter auf dem Boden des Grundgesetzes stehen müssten. Nächste Woche will Hubich einen Gesetzentwurf vorlegen, hat sie der Welt am Sonntag gesagt. Es geht um viel Geld, auch für Deutschland. Wie soll der nächste langfristige EU-Haushalt ausgestattet werden? Über diese Frage spitzt sich der Streit gerade zu. Bundeskanzler Merz hat einen Vorschlag der irischen Ratspräsidentschaft schnell abgelehnt. Warum, Ronny Thorau?
1: Am jüngsten Kompromissvorschlag aus Irland stört Kanzler Merz nicht nur, dass viel weniger gekürzt wird, als Deutschland gerne hätte, sondern auch in welchen Bereichen, etwa für Wettbewerbsfähigkeit, Forschung und Verteidigung, nicht aber in der Agrarpolitik und beim Finanzausgleich für wirtschaftlich schwächere Regionen der EU.
0: In mehreren Bundesstaaten im Süden der USA herrscht durch den Wirbelsturm Isaias Ausnahmezustand. 4 Menschen sind getötet worden, Hunderttausende haben nach offiziellen Angaben keinen Strom. Der Sturm überzieht weite Teile des Südostens der USA mit starkem Regen und extremem Wind. Gleichzeitig bereitet sich Mexiko auf einen Hurrikan vor, der weiter Kurs in Richtung der Küste nimmt. Mit einem deutlichen 6:0 hat sich Leipzig in der Fußball-Bundesliga gegen Frankfurt durchgesetzt. Davor hat Augsburg gegen den FC Bayern das schnellste Tor der Bundesliga-Geschichte geschossen. Am Ende stand dort ein 2:2 unentschieden. Die weiteren Ergebnisse: Hoffenheim-Hamburg 2:3, Paderborn-Stuttgart 0:2, Mainz-Leverkusen 3:4 und Union Berlin-Elversberg 1:0. Und in der zweiten Liga haben sich Nürnberg und Wolfsburg am Abend mit 4:4 unentschieden getrennt.
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0: Es gibt noch einzelne Schauer bei Tiefstwerten zwischen 9 und 5 Grad. Tagsüber wechseln sich Wolken, etwas Sonne und weitere Schauer ab. Dazu gibt's Bögen Westwind bei 10 bis 16 Grad. Am Montag wird's zunehmend sonnig, am Dienstag ziehen dann später hohe Wolken auf.
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0: Im Moment liegen uns keine Meldungen vor. Gute Fahrt.
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1: Ich bin Florian Klaus. Nach dem Deal mit den USA hat Russland sein Exportverbot für Diesel teilweise aufgehoben. Zunächst könnten dadurch 500.000 Tonnen auf den Weltmarkt kommen, hieß es aus Moskau. Kritik an der Vereinbarung kam besonders aus der Ukraine, weil die russische Regierung dadurch an neues Geld kommt, das sie für den Krieg dort einsetzen kann. US-Präsident Trump hat nach der Kritik einen neuen ukrainischen Präsidenten gefordert. Bundesjustizministerin Hubich will verhindern, dass Rechtsextremisten Gerichte durch die Wahl von Schöffen unterwandern. Dafür will sie das Richtergesetz ändern. Es solle klargestellt werden, dass auch ehrenamtliche Richterinnen und Richter auf dem Boden des Grundgesetzes stehen müssten. Nächste Woche will Hubich einen Gesetzentwurf vorlegen, hat sie der Welt am Sonntag gesagt. Es geht um viel Geld, auch für Deutschland. Wie soll der nächste langfristige EU-Haushalt ausgestattet werden? Über diese Frage spitzt sich der Streit gerade zu. Bundeskanzler Merz hat einen Vorschlag der irischen Ratspräsidentschaft schnell abgelehnt. Warum, Ronny Thorau?
2: Am jüngsten Kompromissvorschlag aus Irland stört Kanzler Merz nicht nur, dass viel weniger gekürzt wird, als Deutschland gerne hätte, sondern auch in welchen Bereichen, etwa für Wettbewerbsfähigkeit, Forschung und Verteidigung, nicht aber in der Agrarpolitik und beim Finanzausgleich für wirtschaftlich schwächere Regionen der EU.
1: Mit einem deutlichen 6:0 hat sich Leipzig in der Fußball-Bundesliga gegen Frankfurt durchgesetzt. Davor hat Augsburg gegen den FC Bayern das schnellste Tor der Bundesliga-Geschichte geschossen. Am Ende stand dort ein 2:2 unentschieden. Die weiteren Ergebnisse: Hoffenheim-Hamburg 2:3, Paderborn-Stuttgart 0:2, Mainz-Leverkusen 3:4 und Union Berlin-Elversberg 1:0. Und in der zweiten Liga haben sich Nürnberg und Wolfsburg am Abend mit 4:4 unentschieden getrennt.
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1: Es gibt noch einzelne Schauer bei Tiefstwerten zwischen 9 und 5 Grad. Tagsüber wechseln sich Wolken, etwas Sonne und weitere Schauer ab. Dazu gibt's Bögen Westwind bei 10 bis 16 Grad. Am Montag wird's zunehmend sonnig, am Dienstag ziehen dann später hohe Wolken auf.

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2: Mit Florian Klaus. Bei einem Angriff auf den Flughafen der saudischen Hauptstadt Riad sind nach Angaben der staatlichen Luftfahrtbehörde 12 Menschen getötet worden. Mehr als 300 weitere wurden demnach verletzt, einige schwebten in Lebensgefahr. Die mit dem Iran verbündete Houthi-Miliz hatte zuletzt ihre Angriffe auf Saudi-Arabien verstärkt. Zu diesem Angriff hat sie sich aber bisher nicht bekannt. Nach dem US-Deal mit Russland über russische Diesellieferungen hatte die Ukraine US-Präsident Trump kritisiert. Die Dieselverkäufe bringen Russland Geld ein, das in den Krieg investiert werden kann, so die Begründung.

0: Das Geschäft liegt laut Polizei auf einer Partymeile im Stadtzentrum. Die Triathletin Laura Philipp hat es bei der Ironman-Weltmeisterschaft wieder aufs Podest geschafft. In einem dramatischen Rennen landete die 39-jährige Heidelbergerin auf dem zweiten Platz. Sie musste sich nur der US-Amerikanerin Taylor Knipp geschlagen geben. Zum ersten Mal seit 2019 waren die Männer und Frauen wieder gemeinsam in Hawaii gestartet. Am 5. Spieltag der Fußball-Bundesliga haben sich Augsburg und der FC Bayern mit 2:2 unentschieden getrennt. Begonnen hat das Spiel mit dem schnellsten Tor der Bundesliga-Geschichte. Der Torschütze Robin Fellhauer danach bei der Zone.
1: Das ist schon was richtig, richtig Cooles, muss ich sagen, weil es einfach, ja, ich bin jetzt Teil von was ganz, ganz Großem, wo ich bei einer Statistik an der Spitze stehe und das kann mir, glaube ich, so schnell keiner nehmen.
0: Die weiteren Ergebnisse: Leipzig-Frankfurt 6:0, Hoffenheim-Hamburg 2:3, Paderborn-Stuttgart 0:2, Mainz-Leverkusen 3:4 und Union Berlin-Elversberg 1:0. Und in der zweiten Liga gab es am Abend ein 4:4 zwischen Nürnberg und Wolfsburg.
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0: Heute wechseln sich viele Wolken und Sonne ab. Dazu entstehen einzelne Schauer, am Nachmittag auch schwache Gewitter. Die Temperaturen steigen auf 10 bis 16 Grad. Gegen Abend lassen die Schauer nach. In der Nacht fällt im Süden noch vereinzelt Regen. Morgen scheint dann häufiger die Sonne.
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0: Auf der A7 Ulm Richtung Füssenreuth zwischen Bad Grönenbach und Diesmannsried hat es einen Unfall gegeben. Die Straße ist hier gesperrt. Und auf der A73 der Südwesttangente Nürnberg Richtung Feucht ist die Ausfahrt Nürnberg-Münchner Straße gesperrt. Auch hier hat es einen Unfall gegeben. Allen unterwegs eine gute Fahrt.
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3: Ich bin Florian Klaus. Bei einem Angriff auf den Flughafen der saudischen Hauptstadt Riad sind nach Angaben der staatlichen Luftfahrtbehörde 12 Menschen getötet worden. Mehr als 300 weitere wurden demnach verletzt, einige schwebten in Lebensgefahr. Die mit dem Iran verbündete Houthi-Miliz hatte zuletzt ihre Angriffe auf Saudi-Arabien verstärkt. Zu diesem Angriff hat sie sich aber bisher nicht bekannt. Nach dem US-Deal mit Russland über russische Diesellieferungen hatte die Ukraine US-Präsident Trump kritisiert. Die Dieselverkäufe bringen Russland Geld ein, das in den Krieg investiert werden kann, so die Begründung. US-Präsident Trump hat darauf mit der Forderung nach einer Ablösung des ukrainischen Präsidenten Zelensky reagiert. Trump steht wegen hoher Spritpreise kurz vor den anstehenden Wahlen in den USA unter Druck. In mehreren Bundesländern laufen laut Bundeskriminalamt Durchsuchungen. Die genauen Hintergründe wollte eine Sprecherin zunächst nicht nennen. In Kiel haben in diesem Zusammenhang mehrere Beamte von Zoll und Polizei eine Gaststätte durchsucht. Das Geschäft liegt laut Polizei auf einer Partymeile im Stadtzentrum. Am fünften Spieltag der Fußball-Bundesliga haben sich Augsburg und der FC Bayern mit 2:2 unentschieden getrennt. Begonnen hat das Spiel mit dem schnellsten Tor der Bundesliga-Geschichte. Der Torschütze Robin Fellhauer danach bei der Zone.
4: Es ist schon was richtig, richtig Cooles, muss ich sagen, weil es einfach, ja, ich bin jetzt Teil von was ganz, ganz Großem, wo ich bei einer Statistik an der Spitze stehe und das kann mir, glaube ich, so schnell keiner nehmen.
3: Die weiteren Ergebnisse: Leipzig-Frankfurt 6:0, Hoffenheim-Hamburg 2:3, Paderborn-Stuttgart 0:2, Mainz-Leverkusen 3:4 und Union Berlin-Elversberg 1:0. Und in der zweiten Liga gab es am Abend ein 4:4 zwischen Nürnberg und Wolfsburg.
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3: Heute wechseln sich viele Wolken und Sonne ab. Dazu entstehen einzelne Schauer, am Nachmittag auch schwache Gewitter. Die Temperaturen steigen auf 10 bis 16 Grad. Gegen Abend lassen die Schauer nach. In der Nacht fällt im Süden noch vereinzelt Regen. Morgen scheint dann häufiger die Sonne.
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4: Mit Florian Klaus. Guten Morgen. Nach dessen Kritik am US-Deal zu Diesellieferungen aus Russland hat US-Präsident Trump die Ablösung des ukrainischen Präsidenten Zelensky gefordert. Dieser habe vielfach die Gelegenheit gehabt, den Krieg mit Russland zu beenden und es nicht getan, sagte Trump. Zelensky hatte Trumps Vereinbarung kritisiert, weil der Dieselverkauf neues Geld in Russlands Kriegskasse spülen würde. Die CDU will nach mehreren Wahlschlappen 2 Tage lang bei einer Führungsklausur nach Lösungen suchen. Noch davor kommt Kritik vom früheren CSU-Chef Seehofer, besonders an Kanzler Merz. Der habe durch den Bruch von Wahlversprechen Glaubwürdigkeit verloren, sagte Seehofer der Bild am Sonntag. Er nannte konkret die nicht erfolgte Senkung der Stromsteuer für alle. Außerdem kritisierte er Merz' Aussagen über fehlende Arbeitsmoral in Deutschland. Nach SPD und Linken haben in Mecklenburg-Vorpommern auch die Grünen für Koalitionsverhandlungen zur Bildung einer rot-rot-grünen Landesregierung gestimmt. Die Verhandlungen sollen am Montag beginnen. Ronny Thorau berichtet.
5: Bei den Koalitionsverhandlungen im Norden soll es unter anderem um eine milliardenteure Modernisierung des Bundeslandes gehen. Die Mehrheit für die alte und wohl neue Ministerpräsidentin Schwesig wäre aber mit 3 Stimmen recht knapp. Und es gilt als etwas offen.

0: ist es nicht gewesen, den Leipzig gegen Frankfurt in der Fußball-Bundesliga eingefahren hat. Mit 6:0 hat RB gegen die Eintracht gewonnen. Davor konnte Augsburg dem FC Bayern einen Punkt abbringen und dabei auch gleich noch den Rekord für das schnellste Tor der Bundesliga-Geschichte aufstellen. 2:2 war das Ergebnis. Die weiteren Ergebnisse: Hoffenheim-Hamburg 2:3, Paderborn-Stuttgart 0:2, Mainz-Leverkusen 3:4 und Union Berlin-Elversberg 1:0.
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0: Heute wechseln sich viele Wolken und Sonne ab. Dazu entstehen einzelne Schauer, am Nachmittag auch schwache Gewitter. Die Temperaturen steigen auf 10 bis 16 Grad. Gegen Abend lassen die Schauer nach. In der Nacht fällt im Süden noch vereinzelt Regen. Morgen scheint dann häufiger die Sonne.
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0: Auf der A3 Nürnberg-Passau bitte aufpassen zwischen Garham-Vilshofen und Eicher vorm Wald, da sind Personen auf der Fahrbahn. Und auf der A73 der Südwesttangente Nürnberg Richtung Feucht ist die Ausfahrt Nürnberg-Münchner Straße gesperrt, da hat es einen Unfall gegeben. Allen unterwegs eine gute Fahrt.
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3: Ich bin Florian Klaus. Guten Morgen. Nach dessen Kritik am US-Deal zu Diesellieferungen aus Russland hat US-Präsident Trump die Ablösung des ukrainischen Präsidenten Selenskyj gefordert. Dieser habe vielfach die Gelegenheit gehabt, den Krieg mit Russland zu beenden und es nicht getan, sagte Trump. Selenskyj hatte Trumps Vereinbarung kritisiert, weil der Dieselverkauf neues Geld in Russlands Kriegskasse spülen würde. Die CDU will nach mehreren Wahlschlappen 2 Tage lang bei einer Führungsklausur nach Lösungen suchen. Noch davor kommt Kritik vom früheren CSU-Chef Seehofer, besonders an Kanzler Merz. Der habe durch den Bruch von Wahlversprechen Glaubwürdigkeit verloren, sagte Seehofer der Bild am Sonntag. Er nannte konkret die nicht erfolgte Senkung der Stromsteuer für alle. Außerdem kritisierte er Merz' Aussagen über fehlende Arbeitsmoral in Deutschland. Nach SPD und Linken haben in Mecklenburg-Vorpommern auch die Grünen für Koalitionsverhandlungen zur Bildung einer rot-rot-grünen Landesregierung gestimmt. Die Verhandlungen sollen am Montag beginnen. Ronny Thorau berichtet.
4: Bei den Koalitionsverhandlungen im Norden soll es unter anderem um eine milliardenteure Modernisierung des Bundeslandes gehen. Die Mehrheit für die alte und wohl neue Ministerpräsidentin Schwesig wäre aber mit 3 Stimmen recht knapp. Und es gilt als etwas offen, ob Manuela Schwesig nicht bald größere Ambitionen auf Bundesebene hat. Denn nach ihrem Wahlerfolg gilt sie als neue starke Frau in der SPD.
3: Ein knapper Sieg ist es nicht gewesen, den Leipzig gegen Frankfurt in der Fußball-Bundesliga eingefahren hat. Mit 6:0 hat RB gegen die Eintracht gewonnen. Davor konnte Augsburg dem FC Bayern einen Punkt abbringen und dabei auch gleich noch den Rekord für das schnellste Tor der Bundesliga-Geschichte aufstellen. 2:2 war das Ergebnis. Die weiteren Ergebnisse: Hoffenheim-Hamburg 2:3, Paderborn-Stuttgart 0:2, Mainz-Leverkusen 3:4 und Union Berlin-Elversberg 1:0.
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3: Heute wechseln sich viele Wolken und Sonne ab. Dazu entstehen einzelne Schauer, am Nachmittag auch schwache Gewitter. Die Temperaturen steigen auf 10 bis 16 Grad. Gegen Abend lassen die Schauer nach. In der Nacht fällt im Süden noch vereinzelt Regen. Morgen scheint dann häufiger die Sonne.
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1: Mit Angela Kress. Guten Morgen. Klageverfahren zu Asylentscheidungen dauern wieder länger. Im ersten Halbjahr waren es im Schnitt gut 15 Monate. 2025 war es etwa ein Monat weniger. Aber zum Vergleich, 2021 waren es noch über 26 Monate. Ein Grund, dass es jetzt wieder länger dauert, ist, dass es mehr Asylklagen gibt. Zum Stichtag Mitte August lagen über 196.000 Akten bei den Gerichten. Der ukrainische Präsident Zelensky hat scharf kritisiert, dass die USA einen Deal mit Russland über Diesellieferungen geschlossen haben. Das passt US-Präsident Trump nicht und er fordert deshalb einen Führungswechsel in der Ukraine. Er behauptet, dass Zelensky für die hohen Dieselpreise verantwortlich sein soll. Der Preis für Diesel steigt aber vor allem wegen des Kriegs im Iran, den Trump gemeinsam mit Israel begonnen hatte. Die mit dem Iran verbündete Houthi-Miliz hat zuletzt ihre Angriffe auf Saudi-Arabien verstärkt. Jetzt hat ein Angriff den Hauptflughafen von Riad getroffen und 12 Menschen getötet. Mehr als 300 weitere wurden verletzt. Zu dem neuen Angriff gibt es noch kein Bekennerschreiben der Houthi-Miliz. Zu vergangenen Angriffen auch auf den Flughafen hatte sie sich aber bekannt. Bayerns Ministerpräsident Söder hat den Trainer des FC Bayern, Vincent Kompany, beim Bayerischen Sportpreis mit einem Ehrenpreis ausgezeichnet. Söder sagte, der FC Bayern stehe neben dem sportlichen Erfolg auch für Toleranz, Mitmenschlichkeit und Weltoffenheit. Das liege explizit auch an Kompany. Der hat sich bedankt und daneben für Münchens Olympia-Bewerbung geworben. Am 5. Spieltag der Fußball-Bundesliga hat Leipzig Frankfurt mit einem deutlichen 6:0 geschlagen. Die Enttäuschung war Eintracht-Spieler Jonathan Burkhardt.

0: Berlin-Elversberg 1:0.
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0: Heute wechseln sich viele Wolken und Sonne ab. Dazu bekommen wir einzelne Schauer ab. Am Nachmittag dann auch schwache Gewitter. Die Temperaturen steigen auf 10 bis 16 Grad. Gegen Abend lassen die Schauer nach. In der Nacht kann es dann vereinzelt mal noch regnen. Morgen scheint häufiger die Sonne und es wird tagsüber, da wo keine Nebelfelder sind, auch etwas wärmer.
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2: Obacht auf der A99 Westumfahrung Richtung Stuttgart. In der Einfahrt München-Ludwigsfeld liegt ein gefüllter gelber Sack auf der Straße. Bitte fahrt da ganz vorsichtig auf die Autobahn drauf.
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2: Von euch gemeldet ein Blitzer in Fürstenfeldbruck auf der Schöngeißinger Straße, dann einer im Landkreis Erding in Neuching auf der Erdinger Straße und in Hadern auf der Würmtalstraße. Wenn ihr noch was habt, einfach anrufen oder WhatsApp schreiben an 0

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1: Ich bin Angela Kress. Guten Morgen. Klageverfahren zu Asylentscheidungen dauern wieder länger. Im ersten Halbjahr waren es im Schnitt gut 15 Monate. 2025 war es etwa ein Monat weniger. Aber zum Vergleich, 2021 waren es noch über 26 Monate. Ein Grund, dass es jetzt wieder länger dauert, ist, dass es mehr Asylklagen gibt. Zum Stichtag Mitte August lagen über 196.000 Akten bei den Gerichten. Der ukrainische Präsident Zelensky hat scharf kritisiert, dass die USA einen Deal mit Russland über Diesellieferungen geschlossen haben. Das passt US-Präsident Trump nicht und er fordert deshalb einen Führungswechsel in der Ukraine. Er behauptet, dass Zelensky für die hohen Dieselpreise verantwortlich sein soll. Der Preis für Diesel steigt aber vor allem wegen des Kriegs im Iran, den Trump gemeinsam mit Israel begonnen hatte. Bayerns Ministerpräsident Söder hat den Trainer des FC Bayern, Vincent Kompany, beim Bayerischen Sportpreis mit einem Ehrenpreis ausgezeichnet. Söder sagte, der FC Bayern stehe neben dem sportlichen Erfolg auch für Toleranz, Mitmenschlichkeit und Weltoffenheit. Das liege explizit auch an Kompany. Der hat sich bedankt und daneben für Münchens Olympia-Bewerbung geworben. Am fünften Spieltag der Fußball-Bundesliga hat Leipzig Frankfurt mit einem deutlichen 6:0 geschlagen. Die Enttäuschung war Eintracht-Spieler Jonathan Burkhardt anschließend bei Sky anzuhören.
2: Mir tut's sauleid für die Fans, die gekommen sind. Mir tut's leid für meine Eltern, die extra nach Leipzig gefahren sind und sich so eine Scheiße angucken müssen. Das tut weh heute, muss ich echt sagen.
1: Im bayerischen Duell hatten sich vorher Augsburg und der FC Bayern 2:2 unentschieden getrennt. Die weiteren Ergebnisse: Hoffenheim-Hamburg 2:3, Paderborn-Stuttgart 0:2, Mainz-Leverkusen 3:4 und Union Berlin-Elversberg 1:0.
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1: Heute wechseln sich viele Wolken und Sonne ab. Dazu bekommen wir einzelne Schauer ab, am Nachmittag dann auch schwache Gewitter. Die Temperaturen steigen auf 10 bis 16 Grad. Gegen Abend lassen die Schauer nach. In der Nacht kann es dann vereinzelt mal noch regnen. Morgen scheint häufiger die Sonne und es wird tagsüber, da wo keine Nebelfelder sind, auch etwas wärmer.
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3: Obacht auf der A99 Westumfahrung Richtung Stuttgart. In der Einfahrt München-Ludwigsfeld liegt ein gefüllter gelber Sack auf der Straße. Bitte fahrt da ganz vorsichtig auf die Autobahn drauf.
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3: Von euch gemeldet ein Blitzer in Fürstenfeldbruck auf der schönen Geisinger Straße, dann einer im Landkreis Erding in Neuching auf der Erdinger Straße und in Hadern auf der Würmtalstraße. Wenn ihr noch was habt, einfach anrufen oder WhatsApp schreiben an 08000 1064 1064.
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1: Ich bin Angela Kress. Guten Morgen. Keine Koalitionen, keine gemeinsamen Beschlüsse, keine Zusammenarbeit. Gut die Hälfte der Menschen in Deutschland hält sogenannte Brandmauern in der Politik für richtig. In einer Umfrage für die Bild sprachen sich 53% dafür aus, 32% halten sie für falsch. Das CDU-Präsidium will heute und morgen die jüngsten Wahlschlappen aufarbeiten. Im Vorfeld wurde auch über den künftigen Kurs gegenüber der AfD diskutiert. US-Präsident Trump hat einen neuen Präsidenten für die Ukraine gefordert. Selenskyj habe vielfach die Gelegenheit gehabt, den Ukraine-Krieg zu beenden und sich dagegen entschieden, behauptete Trump. Jan-Christoph Freibott berichtet aus Washington.
2: Selenskyj, nicht Putin, soll sich gegen einen Frieden sperren und Selenskyj soll für die hohen Preise für Diesel verantwortlich sein. Der Preis für Diesel, der steigt vor allem wegen des Krieges im Iran, den Trump gemeinsam mit Israel begonnen hatte. Trumps Äußerungen sind nicht nur ein Rückschlag für die Menschen in der Ukraine, sondern auch für die Europäer, die den Druck auf Moskau erhöhen wollen.
1: In mehreren Bundesstaaten im Süden der USA herrscht durch den Wirbelsturm Isaias Ausnahmezustand. 4 Menschen sind getötet worden, Hunderttausende haben nach offiziellen Angaben keinen Strom. Gleichzeitig bereitet sich Mexiko auf einen Hurrikan vor, der weiter Kurs auf die Küste nimmt. Ein knapper Sieg war es nicht, den Leipzig gegen Frankfurt in der Fußball-Bundesliga eingefahren hat. Mit 6:0 hat RB gegen die Eintracht gewonnen. Davor konnte Augsburg dem FC Bayern einen Punkt abbringen und dabei auch gleich noch den Rekord für das schnellste Tor der Bundesliga-Geschichte aufstellen. 2:2 war das Ergebnis. Die weiteren Ergebnisse: Hoffenheim-Hamburg 2:3, Paderborn-Stuttgart 0:2, Mainz-Leverkusen 3:4 und Union Berlin-Elversberg 1:0.
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1: Heute wechseln sich viele Wolken und Sonne ab. Dazu bekommen wir einzelne Schauer ab. Am Nachmittag dann auch schwache Gewitter. Die Temperaturen steigen auf 10 bis 16 Grad. Gegen Abend lassen die Schauer nach. In der Nacht kann es dann vereinzelt mal noch regnen. Morgen scheint häufiger die Sonne und es wird tagsüber, da wo keine Nebelfelder sind, auch etwas wärmer.
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4: Ich bin Angela Kress. Guten Morgen. Keine Koalitionen, keine gemeinsamen Beschlüsse, keine Zusammenarbeit. Gut die Hälfte der Menschen in Deutschland hält sogenannte Brandmauern in der Politik für richtig. In einer Umfrage für die Bild sprachen sich 53% dafür aus, 32% halten sie für falsch. Das CDU-Präsidium will heute und morgen die jüngsten Wahlschlappen aufarbeiten. Im Vorfeld wurde auch über den künftigen Kurs gegenüber der AfD diskutiert. US-Präsident Trump hat einen neuen Präsidenten für die Ukraine gefordert. Selenskyj habe vielfach die Gelegenheit gehabt, den Ukraine-Krieg zu beenden und sich dagegen entschieden, behauptete Trump. Jan-Christoph Freibot berichtet aus Washington.
5: Selenskyj, nicht Putin, soll sich gegen einen Frieden sperren und Selenskyj soll für die hohen Preise für Diesel verantwortlich sein. Der Preis für Diesel, der steigt vor allem wegen des Krieges im Iran, den Trump gemeinsam mit Israel begonnen hatte. Trumps Äußerungen sind nicht nur ein Rückschlag für die Menschen in der Ukraine, sondern auch für die Europäer, die den Druck auf Moskau erhöhen wollen.
4: In mehreren Bundesstaaten im Süden der USA herrscht durch den Wirbelsturm Isaias Ausnahmezustand. 4 Menschen sind getötet worden, Hunderttausende haben nach offiziellen Angaben keinen Strom. Gleichzeitig bereitet sich Mexiko auf einen Hurrikan vor, der weiter Kurs auf die Küste nimmt. Ein knapper Sieg war es nicht, den Leipzig gegen Frankfurt in der Fußball-Bundesliga eingefahren hat. Mit 6:0 hat RB gegen die Eintracht gewonnen. Davor konnte Augsburg dem FC Bayern einen Punkt abbringen und dabei auch gleich noch den Rekord für das schnellste Tor der Bundesliga-Geschichte aufstellen. 2:2 war das Ergebnis. Die weiteren Ergebnisse: Hoffenheim-Hamburg 2:3, Paderborn-Stuttgart 0:2, Mainz-Leverkusen 3:4 und Union Berlin-Elversberg 1:0.
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4: Heute wechseln sich viele Wolken und Sonne ab. Dazu bekommen wir einzelne Schauer ab. Am Nachmittag dann auch schwache Gewitter. Die Temperaturen steigen auf 10 bis 16 Grad. Gegen Abend lassen die Schauer nach. In der Nacht kann es dann vereinzelt mal noch regnen. Morgen scheint häufiger die Sonne und es wird tagsüber, da wo keine Nebelfelder sind, auch etwas wärmer.
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1: Neulich war ich mit meinem Sohn laufen. Oder besser gesagt, mein Sohn war mit mir laufen. Er fragt mich in letzter Zeit öfter, ob wir zusammen Sport machen wollen. Obwohl es meine Frau manchmal etwas belächelt, freue ich mich sehr darüber. Denn ich merke dabei auch, ich werde älter. Früher konnte ich mit ihm herumtoben, ihn auf den Schultern tragen und war derjenige, der die Kraft hatte. Heute geht er ins Fitnessstudio, ist schneller und stärker als ich. Ich muss mich anstrengen, um mitzuhalten. Das ist ein ungewohntes Gefühl, zu merken, dass die eigene Kraft nicht mehr selbstverständlich ist und dass sich manche Dinge im Leben langsam verändern. Aber gleichzeitig bin ich dankbar dafür. Denn heute ist es mein Sohn, der mich motiviert. Er zieht mich mit, bringt mich dazu, meinen Körper fit zu halten und nicht bequem zu werden. Vielleicht ist genau das ein schöner Wandel im Leben. Irgendwann tragen wir unsere Kinder nicht mehr auf den Schultern, aber sie tragen uns auf eine andere Weise, indem sie uns begleiten, herausfordern und uns zeigen, dass noch vieles möglich ist. Einen schönen Sonntag, Carsten Schmidt.
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3: Ich bin Angela Kress. Guten Morgen. Heute ist Weltmädchentag und die UNO-Flüchtlingshilfe weist auf eine oft übersehene Barriere für Bildung hin. Fehlende Menstruationshygiene kann dafür sorgen, dass Mädchen regelmäßig nicht zur Schule gehen. Weltweit gehen rund 120 Millionen Mädchen nicht zur Schule. Die Gründe sind vielfältig. Ein Beispiel sind zerstörte Bildungseinrichtungen. Nachdem US-Präsident Trump ja einen neuen Präsidenten für die Ukraine gefordert hat, bekommt Selenskyj Rückendeckung aus der eigenen Regierung. Außenminister Sibiha schrieb auf X, Selenskyj habe die Unterstützung des Volkes. Trump hatte behauptet, Selenskyj habe vielfach die Gelegenheit gehabt, den Ukraine-Krieg zu beenden und sich dagegen entschieden. Derweil hat Russland die ukrainische Hauptstadt Kiew auch am Abend beschossen. Der SPD-Spitzenkandidat in NRW Ott ist skeptisch, ob ein Parteiausschlussverfahren gegen Ex-Kanzler Schröder Erfolg hätte. Die Hürden seien hoch, hat er dem Kölner Stadtanzeiger gesagt. Der bayerische SPD-Bezirk Oberpfalz hatte den SPD-Parteivorstand mit einem Antrag aufgefordert, das Verfahren anzustoßen. Als Grund wurde unter anderem Schröders Geburtstagsbesuch bei Putin genannt. Am 5. Spieltag der Fußball-Bundesliga hat Leipzig Frankfurt mit einem deutlichen 6:0 geschlagen. Die Enttäuschung war Eintracht-Spieler Jonathan Burkhardt anschließend bei Sky anzuhören.
4: Mir tut's sauleid für die Fans, die gekommen sind. Mir tut's leid für meine Eltern, die extra nach Leipzig gefahren sind und sich so eine Scheiße angucken müssen. Das tut weh heute, muss ich echt sagen.
3: Im bayerischen Duell hatten sich vorher Augsburg und der FC Bayern 2:2 unentschieden getrennt. Die weiteren Ergebnisse: Hoffenheim-Hamburg 2:3, Paderborn-Stuttgart 0:2, Mainz-Leverkusen 3:4 und Union Berlin-Elversberg 1:0.
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5: Heute haben wir in Oberbayern einen Mix aus Sonne und Wolken. Es kann auch stellenweise noch nass sein. Die Top-Temperatur soll zum Beispiel in Herrsching im Landkreis Starnberg bei 13 Grad. Und der Top-FM-Wettertrend für Oberbayern. Auch morgen ist es noch ganz ähnlich. Und übermorgen am Dienstag dann wieder sonnig.
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5: Grasbrunner Straße zwischen Forsthausstraße und Jagdfeldringestraße ist weiterhin wegen Bauarbeiten in beide Richtungen gesperrt. Das Stadtgebiet rund um den Spiridon-Louis-Ring und die Innenstadt wegen des Marathons kommt heute zu umfangreichen Sperrungen und Behinderungen. Wenn ihr mit dem Auto unterwegs seid, bitte weiträumig umfahren.
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5: Blitzer sind uns noch keine gemeldet. Gute Fahrt.
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5: Schönen Sonntag. Entspannt rein mit Eric Clapton, Adele und Alice Cooper. Ja, wenn Liebe tief unter die Haut geht.

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5: Etwas Sonne, ansonsten einige Wolken und stellenweise auch mal Regen bestimmen heute das Wetter in Oberbayern. Unsere Top-Temperatur liegt heute in Dachau bei 13 Grad. Und eine wetterfeste Jacke wäre heute vielleicht gar nicht schlecht, so eine Herbstjacke, so ein bisschen zum Übergang. Der Top-FM-Wettertrend für Oberbayern. Morgen sieht es ganz ähnlich aus, auch da Sonne und Wolken im Mix, kann nochmal nass sein. Und zum Dienstag dann wieder Sonne.
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5: Uns ist nichts gemeldet, ihr kommt gut durch.
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5: Geblitzt wird in Großhadern-Würmtalstraße auswärts im Landkreis Dachau-Karlsfeld-Münchnerstraße haben wir noch einen und in Neuried auf der Planegger-Straße. Gute Fahrt.
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0: Guten Morgen mit Radio Top FM. Heute am Sonntag zieht ja sicher viele von euch nach draußen und vielleicht plant der ein oder andere eine Tour mit dem Rad. Sophie Fischer hat einen längeren Radeltrip hinter sich. Sie war nämlich Radpilgern auf dem Jakobsweg. Sie sagt, einfach eine magische Erfahrung.
1: Denn diese Erfahrung, das meine ich wirklich ernst, das da zu fahren mit den Leuten, mit dem Wetter, auch wenn es mal nicht so gutes Wetter war, aber die Strecken und auch die Landschaften und dann am Meer, also das ist wirklich wunderschön.
0: Sophie radelt normalerweise indoor. Auf YouTube und Instagram ist sie als Cycling Sophie unterwegs und stellt da Radworkouts zum Mitmachen online. Der Jakobsweg war dazu ein krasser Kontrast.
1: Dadurch, dass ich ja eben viel auch mit Musik arbeite, ne, wenn ich meine Workouts drehe, da arbeite ich ja vorher extrem viel raus, weil ich auch so viel Musik, auch Recherche machen muss. Und ich habe nicht einmal dort diese Musik in den Ohren gebraucht. Ich brauchte einfach die Stille. Ich brauchte auch bergauf, wenn das anstrengend war. Ich wollte das einfach richtig empfinden. Das machen wir jetzt gerade und wir haben gar keinen Stress, gar keinen Druck.
0: Eins ist auf jeden Fall sicher, das war nicht das letzte Mal Jakobsweg mit dem Rad für Sophie. Die schönsten Eindrücke der Reise gibt's auf ihren Social-Media-Kanälen.

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8: Ich bin Angela Kress. Guten Morgen. Keine Koalitionen, keine gemeinsamen Beschlüsse, keine Zusammenarbeit. Gut die Hälfte der Menschen in Deutschland hält sogenannte Brandmauern in der Politik für richtig. In einer Umfrage für die Bild sprachen sich 53% dafür aus, 32% halten sie für falsch. Das CDU-Präsidium will heute und morgen die jüngsten Wahlschlappen aufarbeiten. Im Vorfeld wurde auch über den künftigen Kurs gegenüber der AfD diskutiert. US-Präsident Trump hat einen neuen Präsidenten für die Ukraine gefordert. Selenskyj habe vielfach die Gelegenheit gehabt, den Ukraine-Krieg zu beenden und sich dagegen entschieden, behauptete Trump. Jan-Christoph Freibort berichtet aus Washington.
9: Selenskyj, nicht Putin, soll sich gegen einen Frieden sperren und Selenskyj soll für die hohen Preise für Diesel verantwortlich sein. Der Preis für Diesel, der steigt vor allem wegen des Krieges im Iran, den Trump gemeinsam mit Israel begonnen hatte. Trumps Äußerungen sind nicht nur ein Rückschlag für die Menschen in der Ukraine, sondern auch für die Europäer, die den Druck auf Moskau erhöhen wollen.
8: UN-Generalsekretär Guterres hat sich zutiefst schockiert über den mutmaßlichen Houthi-Angriff auf den internationalen Flughafen in Riad in Saudi-Arabien gezeigt. Attacken auf Zivilisten und zivile Infrastruktur verstießen gegen das Völkerrecht. Sie müssten sofort eingestellt werden, forderte er. 12 Menschen wurden bei dem Angriff getötet, über 300 weitere verletzt. Ab morgen beschäftigt sich das Bundesverfassungsgericht mit einer Klage aus Bayern. Es geht um die Erbschaftssteuer. Die soll nach Ansicht der Staatsregierung regionalisiert werden. Jedes Bundesland soll also selbst entscheiden können. Die Bayern-SPD findet den Vorschlag nicht gut und befürchtet, dass die wirtschaftliche Ungleichheit noch größer werden könnte.
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11: In Oberbayern kann es heute noch mal so ganz leicht nass werden. Ansonsten ist es ein Mix aus Sonne und Wolken. Die Top-Temperatur heute zum Beispiel in Grafing im Landkreis Ebersberg bei 13 Grad. Und der Top FM Wettertrend für Oberbayern. Morgen sieht das Wetter noch mal ganz ähnlich aus. Auch da Sonne und Wolken. Ab Dienstag wieder mehr Sonne mit im Start.
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11: In der ganzen Stadt, aber vor allem rund um den Olympiapark, kommt es heute zu mehreren Sperrungen und Behinderungen auf der Straße. Grund ist der München-Marathon. Wenn ihr könnt, umfahrt das Ganze am besten. Und in Haar auf der Grasbrunner Straße Richtung Münchner Straße ist die Fahrbahn zwischen Forsthaus und Jagdfeldring wegen Bauarbeiten gesperrt. Eine Umleitung ist eingerichtet.
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11: Top aktuell gemeldet. Blitzer im Landkreis Dachau, Karlsfeld, Münchner Straße. Außerdem haben wir einen in Hadern auf der Würmtalstraße stadtauswärts. Im Landkreis Ebersberg in Vatterstetten, Ottendichler Straße. Und noch einen in Neuried auf der Plannegger Straße. Gute Fahrt euch und wenn ihr noch was habt, dann meldet es doch super gerne unter der 08000 1064 1064.
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11: Guten Morgen, mit Queen geht's rein in den Sonntag. Schön wie ein warmes Kissen. 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
4: Heute haben wir in Oberbayern einen Mix aus Sonne und Wolken. Es kann auch stellenweise noch nass sein. Die Top-Temperatur gibt es heute zum Beispiel in Herrsching im Landkreis Starnberg bei 13 Grad. Und der Top-FM-Wettertrend für Oberbayern. Auch morgen ist es noch ganz ähnlich und übermorgen am Dienstag dann wieder sonnig.
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4: In der ganzen Stadt, aber vor allem rund um den Olympiapark, kommt es heute zu mehreren Sperrungen und Behinderungen auf der Straße. Grund ist der München-Marathon. Wenn ihr könnt, umfahrt das Ganze am besten. Und in Haar auf der Grasbrunner Straße Richtung Münchner Straße ist die Fahrbahn zwischen Forsthaus und Jagdfeldring wegen Bauarbeiten gesperrt. Eine Umleitung ist eingerichtet.
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4: Top aktuell gemeldet. Blitzer im Landkreis Dachau, Karlsfeld, Münchner Straße. Außerdem haben wir einen in Hadern auf der Würmtalstraße stadtauswärts. Im Landkreis Ebersberg in Vatterstetten, Ottendichler Straße. Und noch einen in Neuried auf der Plannegger Straße. Gute Fahrt euch. Und wenn ihr noch was habt, dann meldet es doch super gerne unter der 08000 1064 1064.
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1: In Olching wird es richtig laut. Hier startet das internationale Speedway-Rennen des MSC Olching in die nächste Runde. Auch die Seitenwagen machen wieder die Strecke unsicher. Fürs Essen im Bierzelt ist natürlich auch gesorgt. Also nutzt die perfekte Gelegenheit, eine ganz andere Art des Motorsports kennenzulernen. Alles in einem ganz entspannten Umfeld. Das Training läuft gerade an. Das Rennen beginnt um 14 Uhr. Und noch mehr Tipps für euren Sonntag in Oberbayern gibt's natürlich auf topfm.de.

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6: Ich bin Angela Kress. Wer gegen eine Asylentscheidung klagt, also beispielsweise einen abgelehnten Antrag, muss wieder länger auf eine Entscheidung warten. Die Verfahren vor deutschen Gerichten dauern inzwischen im Schnitt mehr als 15 Monate. Fabian Schaffer mit den Einzelheiten.
7: 15,3 Monate dauert ein Asylklageverfahren aktuell im Schnitt. Das ist rund 1 Monat länger als im vergangenen Jahr. Zuvor waren die Verfahren 4 Jahre lang immer kürzer geworden. Ein Grund für die längere Verfahrensdauer ist die Zunahme der Zahl der Asylklagen. Besonders lange dauert es in Sachsen und Niedersachsen mit rund 20 Monaten. Deutlich schneller geht es in Bayern. Hier entscheiden die Gerichte im Schnitt nach knapp 11 Monaten.
6: Ausgetrocknete Flüsse, schlechte Ernten. Was wir hier im Sommer gesehen haben, trifft Menschen in Krisen- und Kriegsgebieten noch viel härter. Darauf hat Bundespräsident Steinmeier in einer Ansprache zur Woche der Welthungerhilfe hingewiesen. Menschen in armen Regionen litten besonders unter Ernteausfällen. Als positives Beispiel nannte er ein Projekt in der Zentralafrikanischen Republik. Dort sei es gelungen, widerstandsfähige Samen anzubauen und zu verkaufen. 3 verlorene Landtagswahlen, Umfragewerte unter 20% und ein deutlich angeschlagener Kanzler Merz. Die CDU sucht heute und morgen bei einer Führungsklausur nach Wegen aus ihrer tiefen Krise. Auslöser für das Treffen war, dass die CDU Ende September in Mecklenburg-Vorpommern erstmals aus einem Landtag geflogen war. Der Regen gerade könnte dafür sorgen, dass Pilzsammler doch noch gut gefüllte Körbe bekommen. Der Start in die Schwammerlsaison war wegen des heißen und trockenen Sommers meist schwierig. Durch den Regen jetzt sei mancherorts aber noch eine gute Ernte möglich. Die Bayerische Mykologische Gesellschaft verweist zum Beispiel auf den Alpenrand mit Garmisch und Mittenwald. In der Fläche gäbe es aber sehr wenig Pilze, hieß es.
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8: Topwert heute zum Beispiel in Eichenau im Landkreis Fürstenfeldbruck bei 13 Grad. Viele Wolken gerade noch da, kann auch stellenweise noch mal nass werden, windig kann es werden und die Sonne kommt auch noch mal so ein bisschen raus. Und das Top-Wetter-Update für die nächsten Tage in Oberbayern zeigt morgen ganz ähnlich und Dienstag sonniger.
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8: Heute findet der München-Marathon in ganz München statt. Vor allem rund um den Olympiapark ist da einiges los. Da ist vieles gesperrt und gibt Behinderungen. Da bitte weitestgehend umfahren. Und aktuell ist auf dem Mittleren Ring am Innsbrucker Ring die Ausfahrt wegen des Marathons schon gesperrt. Bitte umfahrt das. Ansonsten B471 in H ist die Grasbrunner Straße zwischen Vosshausstraße und Jagdfeldring wegen Bauarbeiten gesperrt. Eine Umleitung ist für euch eingerichtet.
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8: Top aktuell gemeldet in Hadern-Würmtalstraße. In Neufinsing am Ortseingang von Erding-Komment haben wir einen im Landkreis Dachau und Karlsfeld-Münchner Straße sowie in Sauerlach auf der Münchner Straße und in Neuried auf der Plannecker Straße. Und wenn ihr noch was gesehen habt, dann meldet's gerne, anrufen oder WhatsApp schicken 08000 1064 1064.
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8: Schönen Sonntagvormittag. Wir haben da die volle Wohlfühl-Playlist für euch. Mega Ballade von Aerosmith. Robbie Williams immer zum Dahinschmelzen. Und los geht's mit...

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11: Viele Wolken unterwegs, kann auch stellenweise noch mal etwas nieseln bei bis zu 13 Grad Topwerten heute, zum Beispiel am Starnberger See. Ansonsten kann auch die Sonne noch mal so ein bisschen rausschauen. Dazu gibt es etwas Wind und der Topwetter-Trend für Oberbayern, der zeigt, morgens ist ganz ähnlich und am Dienstag etwas schöner.
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11: In Leim ist an der Elsenheimer Ecke Lautensackstraße die Ampel ausgefallen. Bitte achtet da auf die Straßenschilder. Und wegen des München-Marathons kommt es heute in vielen Teilen der Stadt zu Sperrungen und Behinderungen. Aktuell ist die Ausfahrt Innsbrucker Ring gesperrt. Die Laufstrecke führt vom Olympiapark über Bogenhausen bis zum Werksviertel. Bitte umfahrt das Ganze, wenn ihr könnt.
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11: Es blitzt in München in Hadern-Würmtalstraße. Stadtauswärts außerdem im Landkreis Dachau, Karlsfeld-Münchner Straße und in Sauerlach auf der Münchner Straße. Und wir haben noch einen am Ortseingang Neufinsing im Landkreis Erding. Wenn ihr noch was gesehen habt, Staus oder auch Blitzer, meldet sie gerne. Anrufen oder WhatsApp 08000 1064 1064.
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12: Ich bin Angela Kress. Nachdem US-Präsident Trump ja einen neuen Präsidenten für die Ukraine gefordert hat, bekommt Zelensky Rückendeckung aus der eigenen Regierung. Außenminister Sibiha schrieb auf X, Zelensky habe die Unterstützung des Volkes. Trump hatte behauptet, Zelensky habe vielfach die Gelegenheit gehabt, den Ukraine-Krieg zu beenden und sich dagegen entschieden. Derweil hat Russland die ukrainische Hauptstadt Kiew auch am Abend beschossen. Gut die Hälfte der Menschen in Deutschland hält sogenannte Brandmauern in der Politik für richtig. Insgesamt 53% sprachen sich in einer Umfrage für die Bild grundsätzlich für solche Selbstverpflichtungen aus. Knapp jeder Dritte hält sie dagegen für falsch. Ursula Winkler berichtet.
13: Die Befragten sind gespalten. Jeder Zweite findet politische Brandmauern richtig, aber gegen wen? Jeder Sechste will sie nach links und rechts. Jeder Vierte nur gegen die AfD, jeder Achte nur gegen die Linke. Die CDU will nun bei einer Präsidiumsklausur ihre jüngsten Wahlschlappen aufarbeiten. Dort könnte die Brandmauer zur AfD ein Thema werden.
12: Dem Chef der Deutschen Bank Sewing gehen die Reformen in Deutschland nicht schnell genug. In der Bild am Sonntag warnte er mit Blick auf die Rentenreform außerdem davor, die Pläne zu verwässern. SPD-Fraktionschef Mirsch hatte in einem Interview einen Rentengipfel vorgeschlagen mit den Fraktionen und möglicherweise den Ministerpräsidenten. Gestritten wird vor allem über eine mögliche Abschaffung der abschlagsfreien Rente nach 45 Beitragsjahren. Heute wird in der Fußball-Bundesliga der 5. Spieltag abgeschlossen. Ab 15.30 Uhr hat Köln im Rhein-Derby Gladbach zu Gast. Die Borussen haben aus den ersten 4 Spieltagen noch keinen Punkt mitgenommen und sind Tabellenletzter. Um 17.30 Uhr empfängt dann noch Freiburg Schalke.
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15: Bewölkt ist es heute bei Top-Werten, zum Beispiel im Landkreis Ebersberg, Marktschwaben, 13 Grad. Die Sonne kann heute nochmal vorbeischauen, es kann auch windig werden und nochmal leicht regnen. Da ist heute irgendwie alles so mit dabei. Und der Top-Wetter-Trend für Oberbayern zeigt morgen auch nochmal ein bisschen wechselhaft. Dienstag dann mehr Sonne.
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15: A8 Salzburg Richtung München zwischen Aachenmühle und Rohrdorf, aktuell 9 Minuten plus.
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15: Top aktuell gemeldet, auf der B304 bei Obing haben wir einen Bockhorn-Benno-Schahl-Straße. Außerdem Eying-Ortsdurchfahrt in Moser-Hanauer-Straße auswärts und im Landkreis Freisingen-Hallberg-Moos-Grünecker-Straße. Und wenn ihr noch was habt, einfach anrufen oder WhatsApp schicken an 08000 1064 1064.
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15: Schönen Sonntag, Stunde noch bis Mittag und die ist pickepacke voll mit geiler Musik. Ugly Kid Joe, Anastasia und es geht los mit Tears for Fear.

Radio Top FM am Sonntag hier. Hi, bei uns gibt's die meisten 80er, die meisten 90er für euch. 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Jetzt ins Radio. Brian

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7: Topwert heute zum Beispiel in Eichenau im Landkreis Fürstenfeldbruck bei 13 Grad. Viele Wolken gerade noch da, kann auch stellenweise nochmal nass werden, windig kann es werden und die Sonne kommt auch nochmal so ein bisschen raus. Und das Top-Wetter-Update für die nächsten Tage in Oberbayern zeigt morgen ganz ähnlich und Dienstag sonniger.
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7: A8 München Richtung Salzburg zwischen dem Inntal-Dreieck und Rohrdorf, aktuell 12 Minuten plus. Und A8 Salzburg Richtung München in der Gegenrichtung zwischen Fraßdorf und Rosenheim, 30 Minuten plus.
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7: Top aktuell von euch gemeldet, B304 bei Ebersberg, Bockhorn, Benno-Schwalstraße, Eigen, Ortsdurchfahrt und in Mosach, Hanauer Straße auswärts. Außerdem in Sauerlach, Münchner Straße. Und wenn ihr noch was habt, einfach anrufen oder WhatsApp schicken an 08000 1064 1064.
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schönen Sonntag mit Radio Top FM. Allen Geburtstagskindern alles Gute. Ihr habt heute zusammen mit Daryl Hall, der Sänger aus Pennsylvania, der wird heute 80 Jahre alt. Ja genau, der Hall von Hall & Oates.

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3: Ich bin Angela Kress. Als Terrorakt gegen Saudi-Arabien und die zivile Luftfahrt hat Außenminister Wadefuhl den Angriff auf den Flughafen in der saudi-arabischen Hauptstadt Riad bezeichnet. Bei der Attacke gestern wurden mindestens 12 Menschen getötet und über 300 weitere verletzt. Das von Saudi-Arabien angeführte Militärbündnis machte die mit dem Iran verbündete Houthi-Miliz für die Attacke auf den Flughafen verantwortlich. Bundesbildungsministerin Prien hat US-Präsident Trump wegen dessen Forderung nach einem neuen ukrainischen Präsidenten scharf kritisiert. Für ein paar Liter Diesel, was für ein moralischer Bankrott, schrieb sie. Auch aus der ukrainischen Regierung kommt Unterstützung für Selenskyj, berichtet Katharina Schröder.
4: Das ukrainische Volk habe das Recht, selbst zu entscheiden, schrieb Außenminister Andriy Sybiha auf X. Äußerungen aus dem Ausland bestätigten nur, dass Selenskyj seine Aufgabe gut erfülle. Er verdiene Unterstützung, sagte der Minister. Das geltende Kriegsrecht in der Ukraine verbietet Wahlen in Kriegszeiten. Begonnen hatte den Krieg Russland.
3: 2 Tage lang will die CDU ab heute nach Wegen aus ihrer tiefen Krise suchen. Der frühere CSU-Chef Seehofer hat eine dringende Kurskorrektur angemahnt. Seine Kritik zielt vor allem auf Kanzler Merz. Dem warf er in der Bild am Sonntag den Bruch von Wahlversprechen vor. Seine pauschalen Aussagen zur Arbeitsmoral hätten außerdem Menschen verletzt, sagt Seehofer. Nach Jahren der Beschleunigung dauern Klageverfahren zu Asylentscheidungen mittlerweile wieder länger. Gut 15 Monate sind es im Schnitt aktuell und damit 1 Monat mehr als im vergangenen Jahr. Hintergrund ist die höhere Zahl an Asylklagen insgesamt und auch die Herkunftsländer und wie schwierig damit Entscheidungen sind, spielt eine Rolle.
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5: Viele Wolken unterwegs, kann auch stellenweise noch mal etwas nieseln bei bis zu 13 Grad Topwerten heute, zum Beispiel am Starnberger See. Ansonsten kann auch die Sonne noch mal so ein bisschen rausschauen. Dazu gibt es etwas Wind und der Topwetter-Trend für Oberbayern, der zeigt, morgens ist ganz ähnlich und am Dienstag etwas schöner.
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5: A8 München Richtung Salzburg zwischen dem Inntal-Dreieck und Rohrdorf 15 Minuten plus und A8 Gegenrichtung Salzburg Richtung München zwischen Fraßdorf und Rosenheim 30 Minuten plus. Außerdem A9 München Richtung Nürnberg zwischen Manching und Ingolstadt im Baustellenbereich 10 Minuten braucht ihr da länger.
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5: Top aktuell reingekommen, B304 bei Obing, Freising, Isarstraße, Taufkirchen, Brunthaler Straße, im Lehl, Wiedenmeierstraße auswärts. Und wenn ihr noch was habt, dann meldet es einfach gerne anrufen oder WhatsApp schicken. 08000 1064 1064.
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3: Bewölkt ist es heute bei Topwerten, zum Beispiel im Landkreis Ebersberg, Marktschwaben, 13 Grad. Die Sonne kann heute nochmal vorbeischauen, es kann auch windig werden und nochmal leicht regnen. Da ist heute irgendwie alles so mit dabei und der Top-Wetter-Trend für Oberbayern zeigt morgen auch nochmal ein bisschen wechselhaft, Dienstag dann mehr Sonne.
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3: Vorsicht bitte in Moosach, Dachauer Ecke, Ludwigsfelder Straße. Da ist die Ampel ausgefallen in beiden Richtungen. Achtet da bitte auf die Straßenschilder. Und wegen des München-Marathons ist heute einiges los in der Stadt. Immer wieder Behinderungen und Sperrungen auch da. Aktuell am Innsbrucker Ring die Ausfahrt.
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3: Top aktuell reingekommen auf der B304 bei Obing. Flughafenlangente zwischen der A94 und Markt Schwaben. Eying Ortsdurchfahrt und in München Moosach Hanauer Straße. Und wenn ihr noch was gesehen habt, meldet's gerne. Einfach anrufen oder WhatsApp schicken. 08000 1064 1064.
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Ihr hört Radio Top FM an diesem Sonntagmittag und in Olching wird's heute richtig laut. In der Motorsportarena vom MSC Olching findet nämlich das Rennen um das goldene Band statt und es ist wirklich der Wahnsinn, wenn die Profis da ihre Runden drehen. Die Fahrer gehen auf super engem Raum an den Start und die Atmosphäre mit den lauten Motoren, dem staubigen Boden und den ganzen Zuschauern ist wirklich der Wahnsinn. Dazu gibt's leckeres Essen und damit auch den Kids nicht langweilig wird, ist auch eine Hüpfburg aufgebaut. Rennstart ist um 14 Uhr, die Tickets gibt's an der Tageskasse in Olching und noch mehr Ausflugsideen für euren Sonntag gibt's auf topfm.de. Klickt euch einfach mal rein und hier geht's jetzt weiter mit eurer Lieblingsmusik. Das sind die 80er von Melissa Etheridge. Ihr hört Radio Top FM. Schönen Sonntag euch.

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3: Ich bin Angela Kress. Gut die Hälfte der Menschen in Deutschland hält sogenannte Brandmauern in der Politik für richtig. Insgesamt 53% sprachen sich in einer Umfrage für die Bild grundsätzlich für solche Selbstverpflichtungen aus. Knapp jeder Dritte hält sie dagegen für falsch. Ursula Winkler berichtet.
4: Die Befragten sind gespalten. Jeder Zweite findet politische Brandmauern richtig, aber gegen wen? Jeder Sechste will sie nach links und rechts. Jeder Vierte nur gegen die AfD, jeder Achte nur gegen die Linke. Die CDU will nun bei einer Präsidiumsklausur ihre jüngsten Wahlschlappen aufarbeiten. Dort könnte die Brandmauer zur AfD ein Thema werden.
3: Noch ein Rentengipfel. Unionsfraktionsvize Winkel sagt Nein und weist damit einen Vorschlag von SPD-Fraktionschef Miersch zurück. Es mache keinen Sinn, nach der Rentenkommission und der politischen Einigung nun neue Akteure einzusetzen. Miersch hatte vorgeschlagen, die Fraktionen und eventuell Ministerpräsidenten bei einem Gipfel einzubinden. Es gab eine politische Einigung zum geplanten Rentenpaket und Arbeitsministerin Baas arbeitet gerade an einem Gesetzentwurf. Sowohl aus der SPD als auch aus der Union gibt es aber nach wie vor Zweifel. Auf dem Weg nach Jemen ist ein Boot mit Migranten aus Djibouti verunglückt. Mindestens 109 Migranten sind ums Leben gekommen, mehr als 116 Passagiere werden noch vermisst. UN-Angaben zufolge kenterte das Boot, Details sind noch nicht bekannt. Papst Leo muss operiert werden. Bei seinem Sonntagsgebet sagte der 71-Jährige, dass bei ihm ein, Zitat, Knoten in der Lunge entdeckt worden sei. Er befinde sich im Anfangsstadium, so das Oberhaupt der katholischen Kirche weiter.
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6: Heute zeigt sich der Himmel über Oberbayern meist dicht bewölkt. Und ab dem späten Nachmittag zieht auch etwas Regen durch. Die Top-Temperatur gibt es heute zum Beispiel in Fürstenfeldbruck bei 13 Grad. Den Regenschirm packen wir später also besser ein. Und der Top-FM-Wetter-Trend für Oberbayern. Morgen bleibt es trocken bei vielen Wolken, ganz ähnlich wie heute. Am Dienstag wird es freundlicher und milder. Kann aber auch noch mal nass werden.
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7: A8 Salzburg Richtung München zwischen Rosenheim West und Irschenberg. 5 Kilometer Stau macht einen Zeitverlust von 17 Minuten. 13 Minuten dauert es länger in der Gegenrichtung zwischen dem Inntal-Dreieck und Rohrdorf. Stau dort 2 Kilometer. A8 Salzburg Richtung München zwischen Fraßdorf und Rosenheim. 4 Kilometer Stau macht einen Plus von 26 Minuten und nochmal 17 Minuten dauert es länger. Wenn euer Weg die A9 München Richtung Nürnberg ist zwischen Manching und Ingolstadt Nord, da ist der Stau 5 Kilometer lang.
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7: Es blitzt aktuell auf der B304 bei Obing, Freising-Isar-Straße, Taufkirchen, Brunthaler Straße. Wenn ihr noch was habt, einfach anrufen oder WhatsApp an 08000 1064 1064.
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5: In Oberbayern dominieren heute viele Wolken. Dazu bleibt es tagsüber noch weitestgehend trocken, bevor es gegen Abend etwas tröpfeln kann. Unsere Top-Temperatur liegt heute in Dachau bei 13 Grad. Für draußen empfiehlt sich heute die wetterfeste Jacke. Und der Top-FM-Wettertrend für Oberbayern. Zum Wochenstart bleibt es noch meist trocken, ähnlich wie heute. Am Dienstag zieht so ein bisschen Regen durch. Trotzdem kann auch da die Sonne rausschauen.
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6: A8 Salzburg Richtung München zwischen Fraßdorf und Rosenheim gerade 4 Kilometer Stau. Das macht einen Zeitverlust von 23 Minuten. In der Gegenrichtung Klemz zwischen Interaldreieck und Rohrdorf auf 2 Kilometern ist der Stau dort lang, macht einen Zeitverlust von 12 Minuten. Und 20 Minuten kommen on top für die A9 München Richtung Nürnberg zwischen Manching und Ingolstadt Nord. Da ist der Stau 5 Kilometer lang.
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6: Top aktuell von euch reingekommen die B304 bei Obing. Es blitzt in Freising auf der Isarstraße und auf der Flughafentangente zwischen der A94 und Markt Schwaben. Wenn ihr noch was habt, einfach anrufen oder eine WhatsApp an 08000 1064 1064.
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0: Die meisten 80er, die meisten 90er hier bei Radio Top FM und Oberbayern kränkelt vor sich hin.
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0: So langsam wird's draußen immer kühler und bei vielen geht's schon wieder los mit Husten, Schnupfen und ganz schlimm auch Halsweh. Die liebe Juliane hat aber einen super Tipp, wenn der Hals kratzt.
2: Ja, Kartoffelwickel tun da echt gut. Einfach 2 bis 3 Kartoffeln kochen, dann zu einem Brei zerdrücken und auf ein Halstuch geben. Noch kurz abkühlen lassen, einrollen und dann schön warm um den Hals legen. Die Wärme tut einfach richtig gut und hilft oft besser als jede Tablette.
0: Danke dir, Juliane. Das wird bei vielen heute direkt mal ausprobiert.
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9: Ich bin Dominik Schweiger. Wer gegen eine Asylentscheidung klagt, also beispielsweise einen abgelehnten Antrag, muss wieder länger auf eine Entscheidung warten. Die Verfahren vor deutschen Gerichten dauern mittlerweile im Schnitt mehr als 15 Monate. Fabian Schaffer mit den Einzelheiten.
10: 15,3 Monate dauert ein Asylklageverfahren aktuell im Schnitt. Das ist rund ein Monat länger als im vergangenen Jahr. Zuvor waren die Verfahren 4 Jahre lang immer kürzer geworden. Ein Grund für die längere Verfahrensdauer ist die Zunahme der Zahl der Asylklagen. Besonders lange dauert es in Sachsen und Niedersachsen mit rund 20 Monaten. Deutlich schneller geht es in Bayern. Hier entscheiden die Gerichte im Schnitt nach knapp 11 Monaten.
9: Als Terrorakt gegen Saudi-Arabien und die zivile Luftfahrt hat Außenminister Wadefuhl den Angriff auf den Flughafen in der saudi-arabischen Hauptstadt Riad bezeichnet. Bei der Attacke gestern wurden mindestens 12 Menschen getötet und über 300 weitere verletzt. Das von Saudi-Arabien angeführte Militärbündnis machte die mit dem Iran verbündete Houthi-Miliz für die Attacke auf den Flughafen verantwortlich. Ausgetrocknete Flüsse, schlechte Ernten. Was wir hier im Sommer gesehen haben, trifft Menschen in Krisen- und Kriegsgebieten noch viel härter. Darauf hat Bundespräsident Steinmeier in einer Ansprache zur Woche der Welthungerhilfe hingewiesen. Menschen in armen Regionen litten besonders unter Ernteausfällen. Als positives Beispiel nannte er ein Projekt in der Zentralafrikanischen Republik. Dort sei es gelungen, widerstandsfähige Samen anzubauen und auch zu verkaufen. Die Suche nach einer möglichen Raubkatze oder ihren Spuren im Landkreis Erding geht jetzt auch zu Pferde weiter. Am Dienstagabend hatte ein Jäger eine verdächtige Katze mit einem Nachtsichtgerät gefilmt. Und der Verdacht ist, dass es ein Puma sein könnte. Bisher wurde am Boden mit Drohnen, Hubschraubern und Polizeihunden gesucht und neue Wildkameras aufgestellt. Alles ohne Erfolg. Deshalb setzt die Polizei jetzt auf die Reiterstaffel.
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11: Graue Wolken haben Oberbayern heute fest im Griff und zum Abend hin sind einzelne Regenschauer auch mit dabei. Top-Temperatur heute zum Beispiel in Grafing im Landkreis Ebersberg 13 Grad. Ungemütlich wird es vor allem später, also Schirm da parat halten. Und der Top-FM-Wetter-Trend für Oberbayern, morgen trocken und herbstlich kühl. Am Dienstag wird es ein bisschen milder und es kann auch da ein bisschen Sonne mit rausschauen, trotzdem auch regnerisch.
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12: A8 Salzburg Richtung München zwischen Fraßdorf und Rosenheim gerade 4 Kilometer Stau. Das macht einen Zeitverlust von 20 Minuten. Viertelstunde dauert es länger in der Gegenrichtung zwischen dem Inntaldreieck und Rohrdorf. Da der Stau 2 Kilometer lang. Auf die A9 München Richtung Nürnberg zwischen Manching und Ingolstadt Nord immer noch 5 Kilometer Stau. In 23 Minuten seid ihr hier durch.
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12: Von euch gemeldet in Neuried die Planeckerstraße, in Freising blitzt es auf der Isarstraße und der dritte im Bunde ist der Blitzer auf der Flughafentangente zwischen der A94 und Markt Schwaben. Wenn ihr noch was haben solltet, ruft uns einfach an oder schickt eine WhatsApp an 08000 1064 1064.
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7: Heute zeigt sich der Himmel über Oberbayern meist dicht bewölkt und ab dem späten Nachmittag zieht auch etwas Regen durch. Die Top-Temperatur gibt es heute zum Beispiel in Fürstenfeldbruck bei 13 Grad. Den Regenschirm packen wir später also besser ein. Und der Top-FM-Wettertrend für Oberbayern. Morgen bleibt es trocken bei vielen Wolken, ganz ähnlich wie heute. Am Dienstag wird es freundlicher und milder, kann aber auch noch mal nass werden.
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8: Top aktuell reingekommen, die neuesten Blitzer. In Fürstenfeldbruck auf der Augsburger Straße. Es blitzt in Freising auf der Isarstraße. Und nach wie vor auch auf der Flughafentangente zwischen der A94 und Markt Schwaben. Wenn ihr noch was habt, ruft uns gerne an oder schickt eine WhatsApp an 08000 1064 1064.
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8: Von euch gemeldet in Neuried die Planeckerstraße, in Freising blitzt es auf der Isarstraße und der dritte im Bunde ist der Blitzer auf der Flughafentangente zwischen der A94 und Markt Schwaben. Wenn ihr noch was haben solltet, ruft uns einfach an oder schickt eine WhatsApp an 08000 1064 1064.
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0: Goals hier bei Radio Top FM und aktuell ist nicht nur Oktober.
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0: Wer unterwegs ist, sieht hier und da aktuell ein bisschen mehr Pink als sonst und das hat auch einen guten Grund. Momentan ist nicht nur Oktober, sondern auch Pinktober. Aber was ist der Pinktober überhaupt?
2: Der Oktober ist pink und das hat einen ernsten Hintergrund. Pinktober ist ein Begriff für den Brustkrebs-Aktionsmonat Oktober. Dabei soll auf Brustkrebs aufmerksam gemacht und über Vorsorge und Früherkennung informiert werden. Das Pink Ribbon, also diese rosa Schleife, ist dabei das bekannte Symbol. Pink ist im Oktober also nicht nur eine Farbe, sondern soll daran erinnern, Brustkrebs geht uns alle an.
0: Gut zu wissen. Vielen Dank dir, Clara.
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3: Ich bin Dominik Schweiger. SPD-Fraktionschef Miersch will die Blockade bei der Rentenreform mit einer größeren Gesprächsrunde lösen. Noch vor einem Kabinettsbeschluss könnten die Fraktionen und die Ministerpräsidenten mit einbezogen werden, sagte er der Zeit. Im Kern streitet die Koalition darüber, ob die abschlagsfreie Rente nach 45 Beitragsjahren abgeschafft werden soll. Die CDU-Spitze berät in einer Sondersitzung über die Folgen von 3 verlorenen Landtagswahlen und ihren schlechten Umfragewerten. Generalsekretärin Hoppermann hat vor dem Treffen angekündigt, verlorenes Vertrauen zurückgewinnen zu wollen. Dabei soll der Alltag der Menschen im Mittelpunkt stehen. Auch der Umgang mit der AfD dürfte Thema sein. Die Beratungen sollen bis morgen dauern. Papst Leo muss operiert werden. Bei seinem Sonntagsgebet hat er bekannt gegeben, dass man bei ihm einen Knoten in der Lunge entdeckt habe. Es sei aber noch im Anfangsstadium. Claudia Wächter berichtet aus Rom.
4: Leo wirkte ruhig und gefasst, sagte. Die Ärzte haben jetzt zu einer OP geraten, um den Knoten zu entfernen. Der Eingriff soll in den kommenden Tagen über die Bühne gehen. Weitere Einzelheiten nannte er nicht und viele Gläubige hier auf dem Petersplatz mussten erst einmal die Luft anhalten, waren völlig überrascht. Leo schien immer fit, er spielt Tennis, hat sogar ein eigenes Fitnessstudio hier in seinem Apartment und eigentlich steht für den kommenden Monat eine Reise nach Südamerika auf seinem Programm.
3: Heute wird in der Fußball-Bundesliga der 5. Spieltag abgeschlossen. Jetzt ab 15.30 Uhr hat Köln im Rhein-Derby Gladbach zu Gast. Die Borussen haben aus den ersten 4 Spieltagen noch keinen Punkt mitgenommen und sind Tabellenletzter. Um 17.30 Uhr empfängt dann noch Freiburg Schalke.
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6: In Oberbayern dominieren heute viele Wolken. Dazu bleibt es tagsüber noch weitestgehend trocken, bevor es gegen Abend etwas tröpfeln kann. Unsere Top-Temperatur liegt heute in Dachau bei 13 Grad. Für draußen empfiehlt sich heute die wetterfeste Jacke. Und der Top-FM-Wetter-Trend für Oberbayern. Zum Wochenstart bleibt es nochmals trocken, ähnlich wie heute. Am Dienstag zieht so ein bisschen Regen durch. Trotzdem kann auch da die Sonne rausschauen.
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7: Es gibt Meldungen von der A8 Salzburg Richtung München zwischen Fraßdorf und Rosenheim. Gerade 5 Kilometer Stau, Zeitverlust hier etwas mehr als eine halbe Stunde. A9 Richtung Nürnberg zwischen Manching und Ingolstadt Nord, da staut sich es auf 3 Kilometer Länge. In längstens 10 Minuten seid ihr hier durch.
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7: Von euch aktuell gemeldet die B304 bei Obing. Es blitzt in Freising auf der Isarstraße. Und auf der Flughafen-Tangente habt ihr uns zwischen der A94 und Markt Schwaben eingemeldet. Wenn da was fehlen sollte, ruft uns einfach an oder schickt eine WhatsApp an 08000 1064 1064.
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3: Graue Wolken haben Oberbayern heute fest im Griff und zum Abend hin sind einzelne Regenschauer auch mit dabei. Top-Temperatur heute zum Beispiel in Grafing im Landkreis Ebersberg 13 Grad. Ungemütlich wird es vor allem später, also Schirm da parat halten. Und der Top-FM-Wetter-Trend für Oberbayern, morgen trocken und herbstlich kühl, am Dienstag wird es ein bisschen milder und es kann auch da ein bisschen Sonne mit rausschauen, trotzdem auch regnerisch.
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4: 8 Salzburg Richtung München, zwischen Fraßdorf und Rosenheim gerade 5 Kilometer Stau. Der Zeitverlust hier 35 Minuten.
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4: Top aktuell reingekommen, von euch gemeldet, im Landkreis Erding in Wörth die Erdinger Straße. Es blitzt in Freising auf der Isarstraße und auch in Fürstenfeldbruck auf der Schöngeisinger Straße. Wenn ihr noch was entdeckt habt heute Nachmittag, ruft uns gerne an oder schickt eine WhatsApp an 08000 1064 1064.
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0: helfen Woche für Woche und jetzt brauchen sie Selbsthilfe. Servus, ihr hört Radio Top FM und die Tafel Puchheim-Eichenau versorgt jede Woche Menschen mit Lebensmitteln. Aktuell sucht das Team aber dringend Verstärkung. Andrea Lexhaller ist Mitglied in der Leitung der Tafel Puchheim-Eichenau. Und Andrea, ihr hört ja sicherlich die ein oder andere ganz schön krasse Lebensgeschichte, oder?
1: Das ist vor allem in der Ausgabe natürlich dann so. Wir haben dann nochmal eine eigene Empfangstruppe. Und die erfahren natürlich dann schon, warum die Leute kommen. Oftmals Leute, die irgendwie ein schweres Schicksal hinter sich haben und einfach nicht mehr in der Lage sind, Geld zu verdienen oder wie auch immer. Und die kommen, die halt einfach knapp sind mit ihrem Geld am Ende des Monats.
0: Und wenn jetzt jemand als Helfer einsteigen will, braucht's dafür irgendwelche Vorkenntnisse?
1: Man kann mit völlig no Kenntnissen kommen, weil es ist immer eine Truppe da, die einen ja einweist und die einem am Anfang so ein bisschen sagt, was kann weg, worauf muss man achten, das ist gar kein Ding. Und es gibt von der Bürgerstiftung eine zentrale Hygieneschulung.
0: Und damit steht dem Helferwerden auch wirklich gar nichts mehr im Weg. Wenn ihr mithelfen und Teil des Teams werden wollt, schaut einfach mal auf topfm.de vorbei, da gibt's die Infos. Und hier geht jetzt weiter mit dem besten Rock und Pop für Oberbayern. Ihr hört Radio Top FM, schönen Sonntag euch jetzt mit Status Quo und In the Army Now.

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3: Ich bin Dominik Schweiger. Gut die Hälfte der Menschen in Deutschland findet politische Brandmauern richtig. In einer Umfrage für die Bild haben sich 53% dafür ausgesprochen, knapp ein Drittel dagegen. Gegen welche Parteien eine Zusammenarbeit ausgeschlossen werden sollte, ist allerdings umstritten. Jeder Vierte will eine Brandmauer nur gegen die AfD, jeder Achte nur gegen die Linke. Der Umgang mit der AfD könnte auch bei der laufenden CDU-Klausur Thema werden. US-Präsident Trump hat einen Dieseldeal mit Kreml-Chef Putin verkündet und einen neuen Präsidenten für die Ukraine gefordert. Er wirft Zelensky vor, mit Angriffen auf russische Raffinerien zur Dieselknappheit beizutragen. Die Spritpreise sind aber vor allem durch den Iran-Krieg gestiegen. Die Bundesregierung will an den Sanktionen gegen Moskau festhalten. Ausgetrocknete Flüsse, schlechte Ernten. Was wir hier im Sommer gesehen haben, trifft Menschen in Krisen- und Kriegsgebieten noch viel härter. Darauf hat Bundespräsident Steinmeier in einer Ansprache zur Woche der Welthungerhilfe hingewiesen. Menschen in armen Regionen litten besonders unter Ernteausfällen, hieß es. Die Suche nach einem möglichen Puma im Landkreis Erding geht weiter. Jetzt bekommt die Polizei Unterstützung auf 4 Hufen. In Notzinger Moos und in der Umgebung ist ab sofort auch eine Pferdestaffel unterwegs. Fabian Schaffer mit den Einzelheiten.
4: Ein Jäger hat am späten Dienstagabend ein verdächtiges Tier mit einem Nachtsichtgerät gefilmt. Der Verdacht, ein Puma. Seitdem sucht die Polizei nach dem Tier oder möglichen Spuren. Im Einsatz waren bereits Drohnen, Hubschrauber, Polizeihunde und Beamte zu Fuß. Die Pferdestaffel soll jetzt auch schwer zugängliche Bereiche im Naturschutzgebiet absuchen. Bisher gibt es allerdings weder neue Sichtungen noch konkrete Spuren und damit auch keinen Beweis, dass tatsächlich eine Raubkatze durch den Landkreis Erding streift.
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5: Heute zeigt sich der Himmel über Oberbayern meist dicht bewölkt und ab dem späten Nachmittag zieht auch etwas Regen durch. Die Top-Temperatur gibt es heute zum Beispiel in Fürstenfeldbruck bei 13 Grad. Den Regenschirm packen wir später also besser ein. Und der Top-FM-Wettertrend für Oberbayern. Morgen bleibt es trocken bei vielen Wolken, ganz ähnlich wie heute. Am Dienstag wird es freundlicher und milder, kann aber auch noch mal nass werden.
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6: A8 Salzburg Richtung München zwischen Fraßdorf und Rosenheim 5 Kilometer Stau. 3 Kilometer Stau sind es auf der A9 München Richtung Nürnberg zwischen Manching und Ingolstadt Nord. Der Zeitverlust hier allerdings nur 10 Minuten.
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6: Ganz aktuell von euch gemeldet die B304 bei Obing. Es blitzt in Freising auf der Isarstraße und nach wie vor auf der Flughafentangente zwischen der A94 und Markt Schwaben. Wenn ihr unterwegs noch was entdeckt haben solltet, ruft uns einfach an oder schickt eine WhatsApp an 08000 1064 1064.
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9: In Oberbayern dominieren heute viele Wolken. Dazu bleibt es tagsüber noch weitestgehend trocken, bevor es gegen Abend etwas tröpfeln kann. Unsere Top-Temperatur liegt heute in Dachau bei 13 Grad. Für draußen empfiehlt sich heute die wetterfeste Jacke. Und der Top-FM-Wettertrend für Oberbayern. Zum Wochenstart bleibt es noch meist trocken, ähnlich wie heute. Am Dienstag zieht so ein bisschen Regen durch. Trotzdem kann auch da die Sonne rausschauen.
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10: A8 München Richtung Salzburg zwischen dem Inntaldreieck und Rohrdorf. 2 Kilometer Stau, der Zeitverlust hier erträgliche 10 Minuten. Dafür dauert es 42 Minuten länger, wenn ihr in der Gegenrichtung zwischen Fraßdorf und Rosenheim unterwegs seid. Da ist der Stau mittlerweile angeschwollen auf 6 Kilometern.
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10: Top aktuell reingekommen die B304 bei Ebersberg. Es blitzt in Traunreuth auf der Werner-von-Siemens-Straße und in Sauerlach auf der Münchner Straße. Wenn ihr noch was habt, ruft uns einfach an oder schickt eine WhatsApp an 08000 1064 1064.
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0: Jetzt, wenn es kälter wird, gibt's immer wieder mal einen heißen Tee oder auch mal eine Wärmflasche. Aber mit der Zeit kann es natürlich sein, dass der Wasserkocher auch mal verkalkt. Die liebe Juliane hat aber einen super Tipp, für wie wir den Wasserkocher entkalken können.
2: Den Kalk können wir mit Cola loswerden. Einfach Cola einfüllen, bis die verkalkten Stellen bedeckt sind. Am besten über Nacht einwirken lassen und danach gründlich ausspülen. Die Säure in der Cola hilft, den Kalk zu lösen und es riecht angenehmer als Essig.
0: Wofür Cola so alles gut sein kann. Danke dir, Juliane.
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9: Ich bin Dominik Schweiger. Finanzminister Klingbeil hat eine gerechtere Erbschaftssteuer gefordert. Große Betriebsvermögen würden oft nahezu steuerfrei vererbt, während kleinere Erbschaften besteuert würden. Das verschärfe die Ungleichheit, so der SPD-Chef. Das Bundesverfassungsgericht prüft ab morgen, ob die unterschiedliche Behandlung von Betriebs- und Privatvermögen mit dem Grundgesetz vereinbar ist. Sobald der rechtliche Rahmen geklärt ist, will die SPD ihre Reformvorschläge umsetzen. Friedenspreisträger Philip Sands hat Deutschlands Zurückhaltung gegenüber Israel im Gaza-Krieg kritisiert. Bei der Preisverleihung in der Frankfurter Paulskirche hat der Jurist und Autor von einem unanständigen Schweigen gesprochen. Kritik an Israel dürfe nicht automatisch als antisemitisch gelten. Sands ist mit dem Friedenspreis des deutschen Buchhandels ausgezeichnet worden. Die CDU-Spitze berät in einer Sondersitzung über die Folgen von 3 verlorenen Landtagswahlen und ihren schlechten Umfragewerten. Generalsekretärin Hoppermann hat vor dem Treffen angekündigt, verlorenes Vertrauen zurückgewinnen zu wollen. Dabei soll der Alltag der Menschen im Mittelpunkt stehen. Auch der Umgang mit der AfD dürfte Thema sein. Die Beratungen sollen bis morgen dauern. Die Suche nach einer möglichen Raubkatze oder ihren Spuren im Landkreis Erding geht jetzt auch zu Pferde weiter. Am Dienstagabend hatte ein Jäger eine verdächtige Katze mit einem Nachtsichtgerät gefilmt. Und der Verdacht ist, dass es ein Puma sein könnte. Bisher wurde am Boden mit Drohnen, Hubschraubern und Polizeihunden gesucht und neue Wildkameras aufgestellt. Alles ohne Erfolg. Deshalb setzt die Polizei jetzt auf die Reiterstaffel.
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11: Graue Wolken haben Oberbayern heute fest im Griff und zum Abend hin sind einzelne Regenschauer auch mit dabei. Top-Temperatur heute zum Beispiel in Grafing im Landkreis Ebersberg 13 Grad. Ungemütlich wird es vor allem später, also Schirm da parat halten. Und der Top FM Wettertrend für Oberbayern: morgen trocken und herbstlich kühl, am Dienstag wird es ein bisschen milder. Und es kann auch da ein bisschen Sonne mit rausschauen, trotzdem auch regnerisch.
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12: Meldungen von der A8 Richtung Salzburg zwischen dem Inntal-Dreieck und Rohrdorf. 2 Kilometer Stau in längstens eine Viertelstunde seid ihr hier durch. 38 Minuten dauert es dafür länger. Auf der A8 in der Gegenrichtung zwischen Fraßdorf und Rosenheim ist der Stau angewachsen auf mittlerweile 6 Kilometer.
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12: Ihr habt uns am Sonntagnachmittag folgende Blitzer gemeldet: auf der B304 bei Obing, dann in Traunreuth auf der Werner-von-Siemens-Straße und in Sauerlach auf der Münchner Straße. Wenn ihr noch was habt, ruft uns gerne an oder schickt eine WhatsApp an 08000 1064 1064.
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5: Heute zeigt sich der Himmel über Oberbayern meist dicht bewölkt und ab dem späten Nachmittag zieht auch etwas Regen durch. Die Top-Temperatur gibt es heute zum Beispiel in Fürstenfeldbruck bei 13 Grad. Den Regenschirm packen wir später also besser ein. Und der Top-FM-Wettertrend für Oberbayern. Morgen bleibt es trocken bei vielen Wolken, ganz ähnlich wie heute. Am Dienstag wird es freundlicher und milder, kann aber auch nochmal nass werden.
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6: Im Augenblick dauert es 40 Minuten länger, wenn euer Weg die A8 Salzburg Richtung München zwischen Bernau am Chiemsee und Rosenheim ist. Der Stau mittlerweile 6 Kilometer lang. Auf die A9 München Richtung Nürnberg, da staut sich's auf 3 Kilometer Länge zwischen Manching und Ingolstadt Nord.
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6: Top aktuell reingekommen von euch im Landkreis Erding in Wörth, die Erdinger Straße. Es blitzt noch immer in Freising auf der Isarstraße und in Fürstenfeldbruck auf der Schöngeisinger Straße. Wenn ihr noch was habt, ruft uns an oder schickt eine WhatsApp an 08000 1064 1064.
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3: Ich bin Dominik Schweiger. Gut die Hälfte der Menschen in Deutschland findet politische Brandmauern richtig. In einer Umfrage für die Bild haben sich 53% dafür ausgesprochen, knapp ein Drittel dagegen. Gegen welche Parteien eine Zusammenarbeit ausgeschlossen werden sollte, ist allerdings umstritten. Jeder Vierte will eine Brandmauer nur gegen die AfD, jeder Achte nur gegen die Linke. Der Umgang mit der AfD könnte auch bei der laufenden CDU-Klausur Thema werden. US-Präsident Trump hat einen Dieseldeal mit Kreml-Chef Putin verkündet und einen neuen Präsidenten für die Ukraine gefordert. Er wirft Zelensky vor, mit Angriffen auf russische Raffinerien zur Dieselknappheit beizutragen. Die Spritpreise sind aber vor allem durch den Iran-Krieg gestiegen. Die Bundesregierung will an den Sanktionen gegen Moskau festhalten. Die Suche nach einem möglichen Puma im Landkreis Erding geht weiter. Jetzt bekommt die Polizei Unterstützung auf 4 Hufen. In Notzinger Moos und in der Umgebung ist ab sofort auch eine Pferdestaffel unterwegs. Fabian Schaffer mit den Einzelheiten.
4: Ein Jäger hat am späten Dienstagabend ein verdächtiges Tier mit einem Nachtsichtgerät gefilmt. Der Verdacht, ein Puma. Seitdem sucht die Polizei nach dem Tier oder möglichen Spuren. Im Einsatz waren bereits Drohnen, Hubschrauber, Polizeihunde und Beamte zu Fuß. Die Pferdestaffel soll jetzt auch schwer zugängliche Bereiche im Naturschutzgebiet absuchen. Bisher gibt es allerdings weder neue Sichtungen noch konkrete Spuren und damit auch keinen Beweis, dass tatsächlich eine Raubkatze durch den Landkreis Erding streift.
3: Zum Fußball. Am 5. Spieltag der Bundesliga hat der 1. FC Köln Borussia Mönchengladbach mit 2:1 besiegt. Die Partie zwischen Freiburg und Schalke läuft seit wenigen Minuten.
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6: In Oberbayern dominieren heute viele Wolken. Dazu bleibt es tagsüber noch weitestgehend trocken, bevor es gegen Abend etwas tröpfeln kann. Unsere Top-Temperatur liegt heute in Dachau bei 13 Grad. Für draußen empfiehlt sich heute die wetterfeste Jacke. Und der Top FM Wettertrend für Oberbayern. Zum Wochenstart bleibt es noch meist trocken, ähnlich wie heute. Am Dienstag zieht so ein bisschen Regen durch, trotzdem kann auch da die Sonne rausschauen.
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3: Hallo an alle unterwegs. Die A8 Salzburg Richtung München zwischen Fraßdorf und Rosenheim. 7 Kilometer Stau, hier mit mindestens einer Dreiviertelstunde Zeitverlust rechnen. Wo es geht, Route und vor allem sichere Fahrt.
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3: Ich bin Dominik Schweiger. Gut die Hälfte der Menschen in Deutschland findet politische Brandmauern richtig. In einer Umfrage für die Bild haben sich 53% dafür ausgesprochen, knapp ein Drittel dagegen. Gegen welche Parteien eine Zusammenarbeit ausgeschlossen werden sollte, ist allerdings umstritten. Jeder Vierte will eine Brandmauer nur gegen die AfD, jeder Achte nur gegen die Linke. Der Umgang mit der AfD könnte auch bei der laufenden CDU-Klausur Thema werden. US-Präsident Trump hat einen Dieseldeal mit Kreml-Chef Putin verkündet und einen neuen Präsidenten für die Ukraine gefordert. Er wirft Zelensky vor, mit Angriffen auf russische Raffinerien zur Dieselknappheit beizutragen. Die Spritpreise sind aber vor allem durch den Iran-Krieg gestiegen. Die Bundesregierung will an den Sanktionen gegen Moskau festhalten. Die Suche nach einem möglichen Puma im Landkreis Erding geht weiter. Jetzt bekommt die Polizei Unterstützung auf 4 Hufen. In Notzinger Moos und in der Umgebung ist ab sofort auch eine Pferdestaffel unterwegs. Fabian Schaffer mit den Einzelheiten.
4: Ein Jäger hat am späten Dienstagabend ein verdächtiges Tier mit einem Nachtsichtgerät gefilmt. Der Verdacht, ein Puma. Seitdem sucht die Polizei nach dem Tier oder möglichen Spuren. Im Einsatz waren bereits Drohnen, Hubschrauber, Polizeihunde und Beamte zu Fuß. Die Pferdestaffel soll jetzt auch schwer zugängliche Bereiche im Naturschutzgebiet absuchen. Bisher gibt es allerdings weder neue Sichtungen noch konkrete Spuren und damit auch keinen Beweis, dass tatsächlich eine Raubkatze durch den Landkreis Erding streift.
3: Zum Fußball. Am 5. Spieltag der Bundesliga hat der 1. FC Köln Borussia Mönchengladbach mit 2:1 besiegt. Die Partie zwischen Freiburg und Schalke läuft seit wenigen Minuten.
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5: Graue Wolken haben Oberbayern heute fest im Griff und zum Abend hin sind einzelne Regenschauer auch mit dabei. Top-Temperatur heute zum Beispiel in Grafing im Landkreis Ebersberg 13 Grad. Ungemütlich wird es vor allem später, also schön da parat halten. Und der Top FM Wettertrend für Oberbayern: morgen trocken und herbstlich kühl, am Dienstag wird es ein bisschen milder und es kann auch da ein bisschen Sonne mit rausschauen, trotzdem auch regnerisch.
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3: Ich bin Dominik Schweiger. Finanzminister Klingbeil hat eine gerechtere Erbschaftssteuer gefordert. Große Betriebsvermögen würden oft nahezu steuerfrei vererbt, während kleinere Erbschaften besteuert würden. Das verschärfe die Ungleichheit, so der SPD-Chef. Das Bundesverfassungsgericht prüft ab morgen, ob die unterschiedliche Behandlung von Betriebs- und Privatvermögen mit dem Grundgesetz vereinbar ist. Sobald der rechtliche Rahmen geklärt ist, will die SPD ihre Reformvorschläge umsetzen. Friedenspreisträger Philip Sands hat Deutschlands Zurückhaltung gegenüber Israel im Gaza-Krieg kritisiert. Bei der Preisverleihung in der Frankfurter Paulskirche hat der Jurist und Autor von einem unanständigen Schweigen gesprochen. Kritik an Israel dürfe nicht automatisch als antisemitisch gelten. Sands ist mit dem Friedenspreis des deutschen Buchhandels ausgezeichnet worden. US-Präsident Trump hat mal wieder eine Waffenruhe im Ukraine-Krieg verkündet. Nach seiner Darstellung haben beide Seiten zugestimmt, erstmal keine Energieanlagen anzugreifen. Aus Moskau gibt es dafür bislang keine Bestätigung. Auch der ukrainische Präsident Zelensky hat erklärt, vorab nichts von der Vereinbarung gewusst zu haben. Er sei aber bereit mitzumachen, wenn Russland zustimmt. Schon Mitte September hatte Trump eine ähnliche Ankündigung gemacht, ohne Ergebnis. Zum Fußball. Am 5. Spieltag der Bundesliga hat der 1. FC Köln das Derby gegen Borussia Mönchengladbach mit 2:1 gewonnen. Zum Abschluss des Spieltags stehen sich derzeit Freiburg und Schalke gegenüber.
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3: Am Abend und zu Beginn der Nacht halten sich im Süden dichte Wolken mit etwas Regen. Ansonsten klart's auf, in den Niederungen bildet sich Nebel. Die Temperaturen sinken auf 8 bis 0 Grad. Morgen kommt nach teils zähem Nebel die Sonne raus. Im äußersten Osten sind einzelne Schauer möglich. Später wird's dann auch hier wieder sonniger. Dazu 9 bis 15 Grad. Am Dienstag ziehen nach sonnigem Start vor Nordwesten Wolken mit etwas Regen auf.
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3: Hallo auf die Straßen, gute Nachrichten von hier, aktuell keine Störungsmeldungen, eine gute und vor allem sichere Fahrt.
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1: Ich bin Dominik Schweiger. Finanzminister Klingbeil hat eine gerechtere Erbschaftssteuer gefordert. Große Betriebsvermögen würden oft nahezu steuerfrei vererbt, während kleinere Erbschaften besteuert würden. Das verschärfe die Ungleichheit, so der SPD-Chef. Das Bundesverfassungsgericht prüft ab morgen, ob die unterschiedliche Behandlung von Betriebs- und Privatvermögen mit dem Grundgesetz vereinbar ist. Sobald der rechtliche Rahmen geklärt ist, will die SPD ihre Reformvorschläge umsetzen. Friedenspreisträger Philip Sands hat Deutschlands Zurückhaltung gegenüber Israel im Gaza-Krieg kritisiert. Bei der Preisverleihung in der Frankfurter Paulskirche hat der Jurist und Autor von einem unanständigen Schweigen gesprochen. Kritik an Israel dürfe nicht automatisch als antisemitisch gelten. Sands ist mit dem Friedenspreis des deutschen Buchhandels ausgezeichnet worden. US-Präsident Trump hat mal wieder eine Waffenruhe im Ukraine-Krieg verkündet. Nach seiner Darstellung haben beide Seiten zugestimmt, erstmal keine Energieanlagen anzugreifen. Aus Moskau gibt es dafür bislang keine Bestätigung. Auch der ukrainische Präsident Zelensky hat erklärt, vorab nichts von der Vereinbarung gewusst zu haben. Er sei aber bereit mitzumachen, wenn Russland zustimmt. Schon Mitte September hatte Trump eine ähnliche Ankündigung gemacht, ohne Ergebnis. Zum Fußball. Am 5. Spieltag der Bundesliga hat der 1. FC Köln das Derby gegen Borussia Mönchengladbach mit 2:1 gewonnen. Zum Abschluss des Spieltags stehen sich derzeit Freiburg und Schalke gegenüber.
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1: Am Abend und zu Beginn der Nacht halten sich im Süden dichte Wolken mit etwas Regen. Ansonsten klart's auf, in den Niederungen bildet sich Nebel. Die Temperaturen sinken auf 8 bis 0 Grad. Morgen kommt nach teils zähem Nebel die Sonne raus. Im äußersten Osten sind einzelne Schauer möglich. Später wird's dann auch hier wieder sonniger. Dazu 9 bis 15 Grad. Am Dienstag ziehen nach sonnigem Start vor Nordwesten Wolken mit etwas Regen auf.
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3: Ich bin Dominik Schweiger. Das Bundesverfassungsgericht verhandelt ab morgen über die Erbschaftssteuer. Die bayerische Staatsregierung will unter anderem klären lassen, ob bestimmte Vorschriften verfassungswidrig sind. Bundesfinanzminister Klingbeil will eine gerechtere Erbschaftssteuer. Ronny Thorau berichtet.
4: Wer in ein reiches Elternhaus geboren wird, hat oft ausgesorgt in Deutschland. Denn große Vermögen werden oft nahezu steuerfrei vererbt. Das sei nicht gerecht, so Finanzminister Klingbeil. Er will eine Reform, allerdings noch abwarten, was das Bundesverfassungsgericht entscheidet. Verhandelt wird in Karlsruhe Montag und Dienstag, ein Urteil folgt wohl in einigen Monaten. Bayern will vor dem Gericht gerade klären, wer Erbschafts- und Schenkungssteuerregeln festlegen darf. Der Bund für alle oder auch die Bundesländer regional.
3: US-Präsident Trump hat erneut eine Waffenruhe für Angriffe auf Energieanlagen in Russland und der Ukraine angekündigt. Beide Seiten hätten auch zugestimmt, behauptet er. Aus Moskau fehlt aber bislang eine Bestätigung. Der ukrainische Präsident Selenskyj hat erklärt, vorab nichts von einer Vereinbarung gewusst zu haben. Mitte September hatte Trump eine ähnliche Waffenruhe verkündet. Die Angriffe sind danach einfach weitergegangen. Bei der Suche nach einem mutmaßlichen Puma im Landkreis Erding setzt die Polizei jetzt auch ihre Reiterstaffel ein. Mit den Pferden können die Einsatzkräfte im Notzinger Moos schwer zugängliche Stellen erreichen. Ein Jäger hat letzte Woche eine verdächtige Katze mit einem Nachtsichtgerät gefilmt. Seitdem sucht die Polizei unter anderem mit Drohnen, Hubschraubern und Hunden. In der Fußball-Bundesliga hat der SC Freiburg mit 2:1 gegen Schalke gewonnen. Zuvor hat der 1. FC Köln Borussia Mönchengladbach ebenfalls mit 2:1 besiegt. In der zweiten Liga hat Greuther Fürth bei Tabellenführer Hertha BSC mit 1:2 verloren. St. Pauli hat gegen Karlsruhe 2:1 gewonnen. Bielefeld hat sich in Bochum mit 1:0 durchgesetzt.
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3: Am Abend und zu Beginn der Nacht halten sich im Süden dichte Wolken mit etwas Regen. Ansonsten klart's auf, in den Niederungen bildet sich Nebel. Die Temperaturen sinken auf 8 bis 0 Grad. Morgen kommt nach teils zähem Nebel die Sonne raus. Im äußersten Osten sind einzelne Schauer möglich. Später wird's dann auch hier wieder sonniger. Dazu 9 bis 15 Grad. Am Dienstag ziehen nach sonnigem Start von Nordwesten Wolken mit etwas Regen auf.
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3: Hallo auf die Straßen, gute Nachrichten von hier, aktuell keine Störungsmeldungen, eine gute und vor allem sichere Fahrt.
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3: Ich bin Dominik Schweiger. Das Bundesverfassungsgericht verhandelt ab morgen über die Erbschaftssteuer. Die bayerische Staatsregierung will unter anderem klären lassen, ob bestimmte Vorschriften verfassungswidrig sind. Bundesfinanzminister Klingbeil will eine gerechtere Erbschaftssteuer. Ronny Thorau berichtet.
4: Wer in ein reiches Elternhaus geboren wird, hat oft ausgesorgt in Deutschland. Denn große Vermögen werden oft nahezu steuerfrei vererbt. Das sei nicht gerecht, so Finanzminister Klingbeil. Er will eine Reform, allerdings noch abwarten, was das Bundesverfassungsgericht entscheidet. Verhandelt wird in Karlsruhe Montag und Dienstag, ein Urteil folgt wohl in einigen Monaten. Bayern will vor dem Gericht gerade klären, wer Erbschafts- und Schenkungssteuerregeln festlegen darf. Der Bund für alle oder auch die Bundesländer regional.
3: US-Präsident Trump hat erneut eine Waffenruhe für Angriffe auf Energieanlagen in Russland und der Ukraine angekündigt. Beide Seiten hätten auch zugestimmt, behauptet er. Aus Moskau fehlt aber bislang eine Bestätigung. Der ukrainische Präsident Selenskyj hat erklärt, vorab nichts von einer Vereinbarung gewusst zu haben. Mitte September hatte Trump eine ähnliche Waffenruhe verkündet. Die Angriffe sind danach einfach weitergegangen. Bei der Suche nach einem mutmaßlichen Puma im Landkreis Erding setzt die Polizei jetzt auch ihre Reiterstaffel ein. Mit den Pferden können die Einsatzkräfte im Notzinger Moos schwer zugängliche Stellen erreichen. Ein Jäger hat letzte Woche eine verdächtige Katze mit einem Nachtsichtgerät gefilmt. Seitdem sucht die Polizei unter anderem mit Drohnen, Hubschraubern und Hunden. In der Fußball-Bundesliga hat der SC Freiburg mit 2:1 gegen Schalke gewonnen. Zuvor hat der 1. FC Köln Borussia Mönchengladbach ebenfalls mit 2:1 besiegt. In der zweiten Liga hat Greuther Fürth bei Tabellenführer Hertha BSC mit 1:2 verloren. St. Pauli hat gegen Karlsruhe 2:1 gewonnen. Bielefeld hat sich in Bochum mit 1:0 durchgesetzt.
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3: Am Abend und zu Beginn der Nacht halten sich im Süden dichte Wolken mit etwas Regen. Ansonsten klart's auf, in den Niederungen bildet sich Nebel. Die Temperaturen sinken auf 8 bis 0 Grad. Morgen kommt nach teils zähem Nebel die Sonne raus. Im äußersten Osten sind einzelne Schauer möglich. Später wird's dann auch hier wieder sonniger. Dazu 9 bis 15 Grad. Am Dienstag ziehen nach sonnigem Start vor Nordwesten Wolken mit etwas Regen auf.
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2: Ich bin Dominik Schweiger. Gut die Hälfte der Menschen in Deutschland hält sogenannte Brandmauern in der Politik für richtig. Insgesamt 53% sprachen sich in einer Umfrage für die Bild grundsätzlich für solche Selbstverpflichtungen aus. Knapp jeder Dritte hält sie dagegen für falsch. Ursula Winkler berichtet.
3: Die Befragten sind gespalten. Jeder Zweite findet politische Brandmauern richtig, aber gegen wen? Jeder Sechste will sie nach links und rechts. Jeder Vierte nur gegen die AfD, jeder Achte nur gegen die Linke. Die CDU will nun bei einer Präsidiumsklausur ihre jüngsten Wahlschlappen aufarbeiten. Dort könnte die Brandmauer zur AfD ein Thema werden.
2: US-Präsident Trump hat erneut eine Waffenruhe für Angriffe auf Energieanlagen in Russland und der Ukraine verkündet. Laut seinem Beitrag auf Truth Social haben beide Seiten zugestimmt. Dafür fehlt aber bislang eine Bestätigung aus Moskau. Der ukrainische Präsident Zelensky hat erklärt, vorab nichts von der Vereinbarung gewusst zu haben. Schon Mitte September hat Trump eine ähnliche Ankündigung gemacht. Danach sind die Angriffe weitergegangen. Die Suche nach einer möglichen Raubkatze oder ihren Spuren im Landkreis Erding geht jetzt auch zu Pferde weiter. Am Dienstagabend hatte ein Jäger eine verdächtige Katze mit einem Nachtsichtgerät gefilmt. Und der Verdacht ist, dass es ein Puma sein könnte. Bisher wurde am Boden mit Drohnen, Hubschraubern und Polizeihunden gesucht und neue Wildkameras aufgestellt. Alles ohne Erfolg. Deshalb setzt die Polizei jetzt auf die Reiterstaffel. Zum Fußball. Der SC Freiburg hat Schalke mit 2:1 besiegt und steht damit an der Tabellenspitze der Bundesliga. Köln hat gegen Mönchengladbach ebenfalls 2:1 gewonnen. In der zweiten Liga hat Tabellenführer Hertha BSC Greuther Fürth mit 2:1 geschlagen. Die weiteren Ergebnisse: St. Pauli gegen Karlsruhe 2:0 und Bochum gegen Bielefeld 0:1.
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2: Im Süden halten sich noch dichte Wolken und die haben auch noch ein bisschen Regen mit dabei. Ansonsten klart's auf, in den Niederungen bildet sich später Nebel. Die Temperaturen sinken auf 8 bis 0 Grad. Morgen kommt nach teils zähem Nebel die Sonne raus. Im äußersten Osten sind einzelne Schauer möglich. Hier wird's dann ein bisschen später sonniger. Dazu gibt's maximal 9 bis 15 Grad. Am Dienstag ziehen nach sonnigem Start von Nordwesten her Wolken mit etwas Regen auf.
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2: Gute Nachrichten von den Straßen, aktuell keine Störungsmeldungen, eine gute und vor allem sichere Fahrt.
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1: Ich bin Dominik Schweiger. Gut die Hälfte der Menschen in Deutschland hält sogenannte Brandmauern in der Politik für richtig. Insgesamt 53% sprachen sich in einer Umfrage für die Bild grundsätzlich für solche Selbstverpflichtungen aus. Knapp jeder Dritte hält sie dagegen für falsch. Ursula Winkler berichtet.
2: Die Befragten sind gespalten. Jeder Zweite findet politische Brandmauern richtig, aber gegen wen? Jeder Sechste will sie nach links und rechts. Jeder Vierte nur gegen die AfD, jeder Achte nur gegen die Linke. Die CDU will nun bei einer Präsidiumsklausur ihre jüngsten Wahlschlappen aufarbeiten. Dort könnte die Brandmauer zur AfD ein Thema werden.
1: US-Präsident Trump hat erneut eine Waffenruhe für Angriffe auf Energieanlagen in Russland und der Ukraine verkündet. Laut seinem Beitrag auf Truth Social haben beide Seiten zugestimmt. Dafür fehlt aber bislang eine Bestätigung aus Moskau. Der ukrainische Präsident Zelensky hat erklärt, vorab nichts von der Vereinbarung gewusst zu haben. Schon Mitte September hat Trump eine ähnliche Ankündigung gemacht. Danach sind die Angriffe weitergegangen. Die Suche nach einer möglichen Raubkatze oder ihren Spuren im Landkreis Erding geht jetzt auch zu Pferde weiter. Am Dienstagabend hatte ein Jäger eine verdächtige Katze mit einem Nachtsichtgerät gefilmt. Und der Verdacht ist, dass es ein Puma sein könnte. Bisher wurde am Boden mit Drohnen, Hubschraubern und Polizeihunden gesucht und neue Wildkameras aufgestellt. Alles ohne Erfolg. Deshalb setzt die Polizei jetzt auf die Reiterstaffel. Zum Fußball. Der SC Freiburg hat Schalke mit 2:1 besiegt und steht damit an der Tabellenspitze der Bundesliga. Köln hat gegen Mönchengladbach ebenfalls 2:1 gewonnen. In der zweiten Liga hat Tabellenführer Hertha BSC Greuther Fürth mit 2:1 geschlagen. Die weiteren Ergebnisse: St. Pauli gegen Karlsruhe 2:0 und Bochum gegen Bielefeld 0:1.
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1: Im Süden halten sich noch dichte Wolken und die haben auch noch ein bisschen Regen mit dabei. Ansonsten klart's auf, in den Niederungen bildet sich später Nebel. Die Temperaturen sinken auf 8 bis 0 Grad. Morgen kommt nach teils zähem Nebel die Sonne raus. Im äußersten Osten sind einzelne Schauer möglich. Hier wird's dann ein bisschen später sonniger. Dazu gibt's maximal 9 bis 15 Grad. Am Dienstag ziehen nach sonnigem Start von Nordwesten her Wolken mit etwas Regen auf.
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1: Mit Florian Klaus. US-Präsident Trump behauptet, die Ukraine und Russland würden künftig auf Angriffe ihrer Energieanlagen verzichten. Es ist nicht Trumps erste Ankündigung dieser Art. Jan-Christoph Reibert berichtet für uns aus den USA.
2: Erst vor rund 4 Wochen hatte Trump behauptet, Moskau und Kiew würden die Angriffe auf die Energiesektoren einstellen. Doch die angebliche Vereinbarung hielt keine 24 Stunden. Und auch diesmal scheint am Versprechen nicht viel dran zu sein. Selenskyj sagte kurz darauf, er wisse gar nichts von der Einigung. Selenskyj bietet außerdem an, Neuwahlen abzuhalten, sollte Trump Putin von einer 60-tägigen allgemeinen Waffenruhe überzeugen. Trump hatte zuvor die Ablösung des ukrainischen Präsidenten gefordert.
1: Die geplante Zuckersteuer stößt auf weiteren Widerstand aus der Union. Die neuen Unionsagrarminister haben sich in einem Brief an Kanzler Merz dagegen ausgesprochen. Sie verweisen auf den Koalitionsvertrag. Der setze auf Freiwilligkeit und Eigenverantwortung. Eine weitere Steuer würde bestimmte Lebensmittel unnötig verteuern. Stattdessen fordern sie mehr Aufklärung und Ernährungsbildung, um den Zuckerkonsum zu senken. Die CDU sucht bei einer Klausur nach einem Weg aus der Krise. Generalsekretärin Hoppermann hat zum Auftakt vor schnellen Erwartungen gewarnt. Das Treffen sei keine Wunderwaffe, sondern der Beginn eines Prozesses. Rund 25 führende Parteimitglieder beraten bis morgen über die Wahlniederlagen und schlechten Umfragewerte. Auch der Umgang mit der AfD dürfte Thema sein. Merz und Hoppermann wollen morgen Ergebnisse vorstellen. Rund 100.000 Menschen haben heute den Erntedankfestzug in Fürth verfolgt. Nach Angaben von Polizei und Veranstalter sind etwa 3.000 Teilnehmer in mehr als 90 Gruppen durch die Innenstadt gezogen. Am Rathaus hat Oberbürgermeister Jung traditionell einen 4 Kilogramm schweren Brotlaib entgegengenommen. Der Festzug gehört zu den größten Brauchtumsumzügen Bayerns. Zum Fußball. Freiburg hat mit einem 2:1 gegen Schalke die Tabellenführung in der Bundesliga übernommen. Köln hat das Derby gegen Mönchengladbach ebenfalls mit 2:1 gewonnen. In der zweiten Liga hat Greuther Fürth bei Hertha BSC mit 1:2 verloren. Die Berliner haben damit ihre Tabellenführung gefestigt. St. Pauli hat Karlsruhe mit 2:0 besiegt. Bielefeld hat in Bochum 1:0 gewonnen.
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1: Im Süden halten sich noch dichte Wolken mit etwas Regen. Sonst klart es auf, in den Niederungen bildet sich Nebel. Die Temperaturen sinken auf 8 bis 0 Grad. Morgen kommt nach teils zähem Nebel die Sonne raus. Im äußersten Osten sind einzelne Schauer möglich, später wird es wieder sonniger. Dazu gibt's 9 bis 15 Grad. Am Dienstag ziehen nach sonnigem Start von Nordwesten Wolken mit etwas Regen auf.
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1: Auf der A73 Suhl Richtung Bamberg zwischen Schleusingen und Eisfeld Nord hat es einen Unfall gegeben, hier bitte vorsichtig fahren. Und auf der A96 Lindau Richtung München noch ein Unfall zwischen Buchloe Ost und Landsberg am Lech West, da staut es sich auf 2 Kilometern, es dauert etwa eine halbe Stunde länger. Allen unterwegs eine gute Fahrt.
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8: Ich bin Florian Klaus. US-Präsident Trump behauptet, die Ukraine und Russland würden künftig auf Angriffe ihrer Energieanlagen verzichten. Es ist nicht Trumps erste Ankündigung dieser Art. Jan-Christoph Reibert berichtet für uns aus den USA.
9: Erst vor rund 4 Wochen hatte Trump behauptet, Moskau und Kiew würden die Angriffe auf die Energiesektoren einstellen. Doch die angebliche Vereinbarung hielt keine 24 Stunden. Und auch diesmal scheint am Versprechen nicht viel dran zu sein. Selenskyj sagte kurz darauf, er wisse gar nichts von der Einigung. Selenskyj bietet außerdem an, Neuwahlen abzuhalten, sollte Trump Putin von einer 60-tägigen allgemeinen Waffenruhe überzeugen. Trump hatte zuvor die Ablösung des ukrainischen Präsidenten gefordert.
8: Die geplante Zuckersteuer stößt auf weiteren Widerstand aus der Union. Die neuen Unionsagrarminister haben sich in einem Brief an Kanzler Merz dagegen ausgesprochen. Sie verweisen auf den Koalitionsvertrag. Der setze auf Freiwilligkeit und Eigenverantwortung. Eine weitere Steuer würde bestimmte Lebensmittel unnötig verteuern. Stattdessen fordern sie mehr Aufklärung und Ernährungsbildung, um den Zuckerkonsum zu senken. Rund 100.000 Menschen haben heute den Erntedankfestzug in Fürth verfolgt. Nach Angaben von Polizei und Veranstalter sind etwa 3.000 Teilnehmer in mehr als 90 Gruppen durch die Innenstadt gezogen. Am Rathaus hat Oberbürgermeister Jung traditionell einen 4 Kilogramm schweren Brotlaib entgegengenommen. Der Festzug gehört zu den größten Brauchtumsumzügen Bayerns. Zum Fußball. Freiburg hat mit einem 2:1 gegen Schalke die Tabellenführung in der Bundesliga übernommen. Köln hat das Derby gegen Mönchengladbach ebenfalls mit 2:1 gewonnen. In der zweiten Liga hat Greuther Fürth bei Hertha BSC mit 1:2 verloren. Die Berliner haben damit ihre Tabellenführung gefestigt. St. Pauli hat Karlsruhe mit 2:0 besiegt. Bielefeld hat in Bochum 1:0 gewonnen.
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8: Im Süden halten sich noch dichte Wolken mit etwas Regen. Sonst klart es auf, in den Niederungen bildet sich Nebel. Die Temperaturen sinken auf 8 bis 0 Grad. Morgen kommt nach teils zähem Nebel die Sonne raus. Im äußersten Osten sind einzelne Schauer möglich, später wird es wieder sonniger. Dazu gibt's 9 bis 15 Grad. Am Dienstag ziehen nach sonnigem Start von Nordwesten Wolken mit etwas Regen auf.
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1: Heute geht's ins Chiemgau zur Entenlochklamm zwischen Schleching und Kössen. Auf dem rund 2,5 Kilometer langen Weg geht's durch eine beeindruckende Schlucht entlang der Tiroler Ache, über Hängebrücken und vorbei an steilen Felswänden. Der familienfreundliche Schmugglerweg führt sogar über die Grenze nach Tirol. Ein richtig schöner Herbstausflug für alle, die Natur und ein bisschen Abenteuer mögen.
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1: Mit Florian Klaus. Europäische Spitzenpolitiker haben sich nach der jüngsten Ablösungsforderung von US-Präsident Trump hinter den ukrainischen Präsidenten Selenskyj gestellt. So hat EU-Kommissionschefin von der Leyen mitgeteilt, dass Selenskyj ihre volle Unterstützung habe. Trump hatte einen neuen Präsidenten für die Ukraine gefordert, kurz nachdem Selenskyj einen Deal Trumps mit Russland kritisiert hatte. Eine schnelle Lösung ist nicht zu erwarten. Das hat CDU-Generalsekretärin Hoppermann vor der bis morgen dauernden Führungsklausur ihrer Partei schon mal klargestellt. Die CDU berät wegen verlorener Wahlen und schlechter Umfragewerte über einen Weg aus der Krise. Als eine Maßnahme hat der Landeschef von Rheinland-Pfalz-Schnieder in der ARD vorgeschlagen, für alle die Stromsteuer zu senken. Das sei schon versprochen, bisher aber nicht umgesetzt worden. Bevor sich das Bundesverfassungsgericht mit der Erbschaftssteuer befasst, hat Bundesfinanzminister Klingbeil betont, dass sie gerechter werden müsse. Es sei nicht gerecht, dass Millionen- und milliardenschwere Vermögen oft fast steuerfrei vererbt würden, während kleinere Erbschaften besteuert würden. Bayerns Regierung will gerichtlich klären lassen, ob bestimmte Vorschriften aus dem Erbschaftsrecht verfassungswidrig sind. Nach 5 Tagen ist die Frankfurter Buchmesse vorbei. Insgesamt 236.000 Besucher sind in diesem Jahr dort gewesen, knapp weniger als im Vorjahr. Dabei waren jeweils etwa die Hälfte Privat- und Fachbesucher. Zum Abschluss ist der Friedenspreis des Deutschen Buchhandels übergeben worden. Die Ehrung ging an den Völkerrechtsanwalt und Schriftsteller Philipp Sands. In der Fußball-Bundesliga steht am Ende des 5. Spieltags Freiburg an der Tabellenspitze. Obwohl der Sportclub gegen Schalke ab der 65. Minute in Unterzahl gespielt hat, ist danach noch der Siegtreffer zum 2:1 gelungen. Freiburg-Trainer Julian Schuster.
2: Wie sie mit einem Mann weniger es geschafft haben, das gar nicht merken zu lassen, dass wir einen Mann weniger sind, das ist besonders und deshalb auch im Endeffekt dann verdient.
1: Außerdem steht Gladbach auch nach 5 Spielen noch ohne Punkt da. 1:2 der Endstand in Köln. Und noch die Ergebnisse der zweiten Liga. Hertha BSC Fürth 2:1, St. Pauli Karlsruhe 2:0 und Bochum Bielefeld 0:1.
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1: Im Süden halten sich noch dichte Wolken mit etwas Regen. Sonst klart es auf, in den Niederungen bildet sich Nebel. Die Temperaturen sinken auf 8 bis 0 Grad. Morgen kommt nach teils zähem Nebel die Sonne raus. Im äußersten Osten sind einzelne Schauer möglich, später wird es wieder sonniger. Dazu gibt's 9 bis 15 Grad. Am Dienstag ziehen nach sonnigem Start von Nordwesten Wolken mit etwas Regen auf.
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1: Auf der A9 Berlin Richtung Nürnberg zwischen Pegnitz und Weidensees hat es einen Unfall gegeben, hier bitte vorsichtig fahren. Und auf der A96 Lindau Richtung München noch ein Unfall zwischen Buchloe Ost und Landsberg am Lech West, hier sind Fahrstreifen gesperrt. Allen unterwegs eine gute Fahrt.
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4: Ich bin Florian Klaus. Europäische Spitzenpolitiker haben sich nach der jüngsten Ablösungsforderung von US-Präsident Trump hinter den ukrainischen Präsidenten Selenskyj gestellt. So hat EU-Kommissionschefin von der Leyen mitgeteilt, dass Selenskyj ihre volle Unterstützung habe. Trump hatte einen neuen Präsidenten für die Ukraine gefordert, kurz nachdem Selenskyj einen Deal Trumps mit Russland kritisiert hatte. Eine schnelle Lösung ist nicht zu erwarten. Das hat CDU-Generalsekretärin Hoppermann vor der bis morgen dauernden Führungsklausur ihrer Partei schon mal klargestellt. Die CDU berät wegen verlorener Wahlen und schlechter Umfragewerte über einen Weg aus der Krise. Als eine Maßnahme hat der Landeschef von Rheinland-Pfalz-Schnieder in der ARD vorgeschlagen, für alle die Stromsteuer zu senken. Das sei schon versprochen, bisher aber nicht umgesetzt worden. Bevor sich das Bundesverfassungsgericht mit der Erbschaftssteuer befasst, hat Bundesfinanzminister Klingbeil betont, dass sie gerechter werden müsse. Es sei nicht gerecht, dass Millionen- und milliardenschwere Vermögen oft fast steuerfrei vererbt würden, während kleinere Erbschaften besteuert würden. Bayerns Regierung will gerichtlich klären lassen, ob bestimmte Vorschriften aus dem Erbschaftsrecht verfassungswidrig sind. In der Fußball-Bundesliga steht am Ende des 5. Spieltags Freiburg an der Tabellenspitze. Obwohl der Sportclub gegen Schalke ab der 65. Minute in Unterzahl gespielt hat, ist danach noch der Siegtreffer zum 2:1 gelungen. Freiburg-Trainer Julian Schuster.
5: Wie sie mit einem Mann weniger es geschafft haben, das gar nicht merken zu lassen, dass wir einen Mann weniger sind, das ist besonders und deshalb auch im Endeffekt dann verdient.
4: Außerdem steht Gladbach auch nach 5 Spielen noch ohne Punkt da. 1:2 der Endstand in Köln. Und noch die Ergebnisse der zweiten Liga. Hertha BSC Fürth 2:1, St. Pauli Karlsruhe 2:0 und Bochum Bielefeld 0:1.
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4: Im Süden halten sich noch dichte Wolken mit etwas Regen. Sonst klart es auf, in den Niederungen bildet sich Nebel. Die Temperaturen sinken auf 8 bis 0 Grad. Morgen kommt nach teils zähem Nebel die Sonne raus. Im äußersten Osten sind einzelne Schauer möglich, später wird es wieder sonniger. Dazu gibt's 9 bis 15 Grad. Am Dienstag ziehen nach sonnigem Start von Nordwesten Wolken mit etwas Regen auf.
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1: 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Wir stehen vor der Haustür und wühlen uns durch die Handtasche und der Schlüssel ist natürlich ganz unten. Juliane, mit deinem Tipp passiert uns das nie wieder.
2: Absolut. Der Schlüssel bekommt ab jetzt ein festes Zuhause. Am besten ein eigenes Innenfach oder einen kleinen Karabiner, an dem wir ihn direkt befestigen. Und alles, was sonst lose in der Tasche rumfliegt, Lippenpflege, Kopfhörer, Haargummis, das kommt zusammen in ein kleines Täschchen. So bleibt der Taschenboden nämlich frei und die nächste Handtaschenausgabe vor der Haustür ersparen wir uns.
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1: Mit Florian Klaus. Nach der Wahl eines AfD-Landtagspräsidenten in Sachsen-Anhalt hat CSU-Chef Söder Abweichler in Reihen der Union zum Austritt aufgefordert. In der ARD hat er gesagt, wer die AfD wähle, habe dort keine Zukunft. Weil es eine geheime Wahl war, ist nicht klar, wer genau für den neuen Landtagschef Rausch gestimmt hat. Söder meinte, es sei wahrscheinlich aus einer tiefen Verwundung seitens der CDU-Fraktion heraus geschehen. Laut dem ukrainischen Präsidenten Selenskyj hat Russland ein Heizkraftwerk im Osten des Landes angegriffen. Das hat er gesagt, kurz nachdem US-Präsident Trump verkündet hatte, es gebe eine Waffenruhe für Attacken auf Energieanlagen. Ob der Angriff nach der Ankündigung passiert ist, hat Selenskyj nicht gesagt. Auf die verkündete Energiewaffenruhe hat Selenskyj überrascht, aber positiv reagiert. Aus Russland kam bisher keine Reaktion. Der frisch gekürte Friedenspreisträger Philip Sands hat Deutschland ein zu zurückhaltendes Auftreten gegenüber Israel vorgeworfen. Bei der Verleihung in der Frankfurter Paulskirche hat der Jurist und Autor das Schweigen zur Lage in Gaza und im Westjordanland als unanständig bezeichnet. Kritik an Israel dürfe nicht automatisch als antisemitisch gelten. In Brasilien sind viele Menschen auf die Straße gegangen, um den Präsidenten Lula vor der kommenden Stichwahl zu unterstützen. An der als Marsch für die Demokratie bezeichneten Veranstaltung in Sao Paulo haben laut Lulas Partei rund 1 Million Menschen teilgenommen. Eine unabhängige Schätzung lag nicht vor. In der ersten Wahlrunde lag Lula mehr als 2 Millionen Stimmen hinter seinem rechten Herausforderer Flavio Bolsonaro. Auch nach 5 Spielen steht Mönchengladbach in der Fußball-Bundesliga noch bei 0 Punkten. In Köln haben die Gladbacher mit 1:2 verloren. Freuen konnte sich darüber natürlich der Kölner Siegtorschütze Said Elmalla bei der Zone.
2: Ich habe, glaube ich, seit Wochen auf dieses Spiel gebrannt. Ich glaube, ich habe noch nie auf so ein Spiel so krass gebrannt. Und es fühlt sich einfach gerade unfassbar geil an, hier die Punkte bei uns zu lassen. Und wir feiern gleich schön. Und ja, Derby-Sieger, würde ich sagen, ne?
1: Nach dem Spiel hat sich noch der SC Freiburg mit einem 2:1 gegen Schalke an die Tabellenspitze gesetzt.
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1: Im Süden halten sich noch dichte Wolken mit etwas Regen. Sonst klart es auf, in den Niederungen bildet sich Nebel. Die Temperaturen sinken auf 8 bis 0 Grad. Tagsüber kommt nach teils zähem Nebel die Sonne raus. Im äußersten Osten sind einzelne Schauer möglich, später wird es wieder sonniger. Dazu gibt's 9 bis 15 Grad. Am Dienstag ziehen nach sonnigem Start von Nordwesten Wolken mit etwas Regen auf.
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1: Auf der A7 Würzburg-Ulm zwischen Wörnitz und dem Kreuz Feuchtwangen-Kreisheim bitte in beiden Richtungen aufpassen, da sind Personen auf der Fahrbahn. Auf der A8 Salzburg Richtung München zwischen Rohrdorf und Rosenheim ist wegen Brückenarbeiten die Straße gesperrt, eine örtliche Umleitung ist eingerichtet. Und auf der A9 Berlin Richtung Nürnberg zwischen Pegnitz und Weidensee hat es einen Unfall gegeben, hier ist der rechte Fahrstreifen blockiert. Allen unterwegs eine gute Fahrt.
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1: Ich bin Florian Klaus. Nach der Wahl eines AfD-Landtagspräsidenten in Sachsen-Anhalt hat CSU-Chef Söder Abweichler in Reihen der Union zum Austritt aufgefordert. In der ARD hat er gesagt, wer die AfD wähle, habe dort keine Zukunft. Weil es eine geheime Wahl war, ist nicht klar, wer genau für den neuen Landtagschef Rausch gestimmt hat. Söder meinte, es sei wahrscheinlich aus einer tiefen Verwundung seitens der CDU-Fraktion heraus geschehen. Laut dem ukrainischen Präsidenten Selenskyj hat Russland ein Heizkraftwerk im Osten des Landes angegriffen. Das hat er gesagt, kurz nachdem US-Präsident Trump verkündet hatte, es gebe eine Waffenruhe für Attacken auf Energieanlagen. Ob der Angriff nach der Ankündigung passiert ist, hat Selenskyj nicht gesagt. Auf die verkündete Energiewaffenruhe hat Selenskyj überrascht, aber positiv reagiert. Aus Russland kam bisher keine Reaktion. Der frisch gekürte Friedenspreisträger Philip Sands hat Deutschland ein zu zurückhaltendes Auftreten gegenüber Israel vorgeworfen. Bei der Verleihung in der Frankfurter Paulskirche hat der Jurist und Autor das Schweigen zur Lage in Gaza und im Westjordanland als unanständig bezeichnet. Kritik an Israel dürfe nicht automatisch als antisemitisch gelten. Auch nach 5 Spielen steht Mönchengladbach in der Fußball-Bundesliga noch bei 0 Punkten. In Köln haben die Gladbacher mit 1:2 verloren. Freuen konnte sich darüber natürlich der Kölner Siegtorschütze Said Elmalla bei der Zone.
2: Ich habe, glaube ich, seit Wochen auf dieses Spiel gebrannt. Ich glaube, ich habe noch nie auf so ein Spiel so krass gebrannt. Und es fühlt sich einfach gerade unfassbar geil an, hier die Punkte bei uns zu lassen. Und wir feiern gleich schön. Und ja, Derby-Sieger, würde ich sagen, ne?
1: Nach dem Spiel hat sich noch der SC Freiburg mit einem 2:1 gegen Schalke an die Tabellenspitze gesetzt.
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1: Im Süden halten sich noch dichte Wolken mit etwas Regen. Sonst klart es auf, in den Niederungen bildet sich Nebel. Die Temperaturen sinken auf 8 bis 0 Grad. Tagsüber kommt nach teils zähem Nebel die Sonne raus. Im äußersten Osten sind einzelne Schauer möglich, später wird es wieder sonniger. Dazu gibt's 9 bis 15 Grad. Am Dienstag ziehen nach sonnigem Start von Nordwesten Wolken mit etwas Regen auf.
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3: Mit Florian Klaus. Unionsfraktionsvize Krings hat die CDU davor gewarnt, die Abgrenzung zur AfD zu schwächen. Der Rheinischen Post hat er gesagt, es könne keine Kooperation mit der AfD geben, weil das mit den Grundwerten seiner Partei nicht zu vereinbaren sei. Die Führung der CDU beendet heute eine Klausur, in der es um Wege aus der derzeitigen Krise mit Umfragetief und Wahlschlappen gehen soll. Nach 5 Tagen ist die Frankfurter Buchmesse vorbei. Insgesamt 236.000 Besucher sind in diesem Jahr dort gewesen, knapp weniger als im Vorjahr. Dabei waren jeweils etwa die Hälfte Privat- und Fachbesucher. Zum Abschluss ist der Friedenspreis des deutschen Buchhandels übergeben worden. Die Ehrung ging an den Völkerrechtsanwalt und Schriftsteller Philipp Sands. Die geplante Zuckersteuer stößt auf weiteren Widerstand aus der Union. Die neuen Unionsagrarminister haben sich in einem Brief an Kanzler Merz dagegen ausgesprochen. Sie verweisen auf den Koalitionsvertrag. Der setze auf Freiwilligkeit und Eigenverantwortung. Eine weitere Steuer würde bestimmte Lebensmittel unnötig verteuern. Stattdessen fordern sie mehr Aufklärung und Ernährungsbildung, um den Zuckerkonsum zu senken. In Bielefeld ist die Polizei am Abend über mögliche Schüsse an einem Parkplatz informiert worden. Es gibt mehrere Verletzte. Nach Informationen der ARD sind einige Verletzungen durch Stichwaffen verursacht worden. Mehrere mutmaßliche Täter seien auf der Flucht. Das hat die Polizei bisher nicht bestätigt. In der Fußball-Bundesliga steht am Ende des 5. Spieltags Freiburg an der Tabellenspitze. Obwohl der Sportclub gegen Schalke ab der 65. Minute in Unterzahl gespielt hat, ist danach noch der Siegtreffer zum 2:1 gelungen. Freiburg-Trainer Julian Schuster:
4: Wie sie mit einem Mann weniger es geschafft haben, das gar nicht merken zu lassen, dass wir einen Mann weniger sind, das ist besonders und deshalb auch im Endeffekt dann verdient.
3: Außerdem steht Gladbach auch nach 5 Spielen noch ohne Punkt da. 1:2 der Endstand in Köln. Und noch die Ergebnisse der zweiten Liga. Hertha BSC Fürth 2:1, St. Pauli Karlsruhe 2:0 und Bochum Bielefeld 0:1.
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3: Im Süden halten sich noch dichte Wolken mit etwas Regen. Sonst klart es auf, in den Niederungen bildet sich Nebel. Die Temperaturen sinken auf 8 bis 0 Grad. Tagsüber kommt nach teils zähem Nebel die Sonne raus. Im äußersten Osten sind einzelne Schauer möglich, später wird es wieder sonniger. Dazu gibt's 9 bis 15 Grad. Am Dienstag ziehen nach sonnigem Start von Nordwesten Wolken mit etwas Regen auf.
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3: Auf der A8 Salzburg Richtung München laufen zwischen Rohrdorf und Rosenheim Brückenarbeiten. Deswegen ist die Straße hier gesperrt. Eine örtliche Umleitung ist eingerichtet. Allen unterwegs eine gute Fahrt.
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2: Ich bin Florian Klaus. Unionsfraktionsvize Krings hat die CDU davor gewarnt, die Abgrenzung zur AfD zu schwächen. Der Rheinischen Post hat er gesagt, es könne keine Kooperation mit der AfD geben, weil das mit den Grundwerten seiner Partei nicht zu vereinbaren sei. Die Führung der CDU beendet heute eine Klausur, in der es um Wege aus der derzeitigen Krise mit Umfragetief und Wahlschlappen gehen soll. Nach 5 Tagen ist die Frankfurter Buchmesse vorbei. Insgesamt 236.000 Besucher sind in diesem Jahr dort gewesen, knapp weniger als im Vorjahr. Dabei waren jeweils etwa die Hälfte Privat- und Fachbesucher. Zum Abschluss ist der Friedenspreis des deutschen Buchhandels übergeben worden. Die Ehrung ging an den Völkerrechtsanwalt und Schriftsteller Philipp Sands. Die geplante Zuckersteuer stößt auf weiteren Widerstand aus der Union. Die neuen Unionsagrarminister haben sich in einem Brief an Kanzler Merz dagegen ausgesprochen. Sie verweisen auf den Koalitionsvertrag. Der setze auf Freiwilligkeit und Eigenverantwortung. Eine weitere Steuer würde bestimmte Lebensmittel unnötig verteuern. Stattdessen fordern sie mehr Aufklärung und Ernährungsbildung, um den Zuckerkonsum zu senken. In der Fußball-Bundesliga steht am Ende des 5. Spieltags Freiburg an der Tabellenspitze. Obwohl der Sportclub gegen Schalke ab der 65. Minute in Unterzahl gespielt hat, ist danach noch der Siegtreffer zum 2:1 gelungen. Freiburg-Trainer Julian Schuster.
3: Wie sie mit einem Mann weniger es geschafft haben, das gar nicht merken zu lassen, dass wir einen Mann weniger sind, das ist besonders und deshalb auch im Endeffekt dann verdient.
2: Außerdem steht Gladbach auch nach 5 Spielen noch ohne Punkt da. 1:2 der Endstand in Köln. Und noch die Ergebnisse der zweiten Liga. Hertha BSC Fürth 2:1, St. Pauli Karlsruhe 2:0 und Bochum Bielefeld 0:1.
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2: Im Süden halten sich noch dichte Wolken mit etwas Regen. Sonst klart es auf, in den Niederungen bildet sich Nebel. Die Temperaturen sinken auf 8 bis 0 Grad. Tagsüber kommt nach teils zähem Nebel die Sonne raus. Im äußersten Osten sind einzelne Schauer möglich, später wird es wieder sonniger. Dazu gibt's 9 bis 15 Grad. Am Dienstag ziehen nach sonnigem Start von Nordwesten Wolken mit etwas Regen auf.

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3: mit Florian Klaus. In Mecklenburg-Vorpommern stehen die Zeichen auf Rot-Rot-Grün. Rund 3 Wochen nach der Landtagswahl wollen SPD, Linke und Grüne heute mit Koalitionsverhandlungen beginnen. Ursula Winkler berichtet.
4: Bei der Wahl war die AfD stärkste Kraft geworden, hatte alleine aber keine Mehrheit geschafft. Eine rot-rot-grüne Koalition hätte eine hauchdünne. Die Grünen betonten bei einem Parteitag, alle 3 möglichen Koalitionspartner seien sehr klar beim Thema Rechtsextremismus. Eine Zusammenarbeit mit der AfD werde es nicht geben.
3: Der Chef der Deutschen Industrie- und Handelskammer Peter Adrian hat die Ausnahmeregeln bei der Erbschaftssteuer für Firmenerben gegen Kritik verteidigt. Er hat der Rheinischen Post gesagt, dass viele Erben sonst Teile oder den ganzen Betrieb verkaufen müssten, um die Steuer zahlen zu können. Bundesfinanzminister Klingbeil hat kritisiert, dass große Betriebsvermögen oft fast steuerfrei vererbt werden, während bei kleineren Vermögen Steuern anfallen. Die CDU sucht bei einer Klausur nach einem Weg aus der Krise. Generalsekretärin Hoppermann hat aber zum Auftakt vor schnellen Erwartungen gewarnt. Das Treffen sei keine Wunderwaffe, sondern der Beginn eines Prozesses. Rund 25 führende Parteimitglieder beraten über die Wahlniederlagen und schlechten Umfragewerte. Auch der Umgang mit der AfD dürfte Thema sein. Parteichef Merz und Hoppermann wollen heute Ergebnisse vorstellen. Die Linke fordert ein Verbot von Zwangsräumungen, falls diese in die Obdachlosigkeit führen würden. Niemand dürfe ohne bezahlbare Ersatzwohnung auf die Straße gesetzt werden, hat Parteichef Pantisano der Neuen Osnabrücker Zeitung gesagt. Hintergrund ist der Fall einer 87-Jährigen in Spanien. Diese war unter Polizeieinsatz aus der Wohnung geholt worden, in der sie seit gut 70 Jahren gelebt hatte. Kurz darauf starb sie. Freiburg steht nach dem 5. Spieltag der Fußball-Bundesliga ganz oben in der Tabelle. Der Sportclub hat Schalke mit 2:1 geschlagen. Davor hat Köln gegen Gladbach gewonnen, auch mit 2:1. Damit hat die Borussia weiterhin noch keine Punkte. Und noch die Ergebnisse der 2. Liga. Hertha BSC Fürth 2:1, St. Pauli Karlsruhe 2:0 und Bochum Bielefeld 0:1.
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3: Im Süden halten sich noch dichte Wolken mit etwas Regen. Sonst klart es auf, in den Niederungen bildet sich Nebel. Die Temperaturen sinken auf 8 bis 0 Grad. Tagsüber kommt nach teils zähem Nebel die Sonne raus. Im äußersten Osten sind einzelne Schauer möglich, später wird es wieder sonniger. Dazu gibt's 9 bis 15 Grad. Am Dienstag ziehen nach sonnigem Start von Nordwesten Wolken mit etwas Regen auf.
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3: Auf der A8 Salzburg Richtung München. Zwischen Rohrdorf und Rosenheim laufen Brückenarbeiten, deswegen ist die Straße gesperrt, eine örtliche Umleitung ist eingerichtet. Und auf der A9 Nürnberg Richtung München hat es zwischen Hippoltstein und Greding einen Unfall gegeben, der linke Fahrstreifen ist hier gesperrt. Allen unterwegs eine gute Fahrt.
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